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1: Ich wünsche mir, dass wir der Zukunft gerecht werden, ohne sie zu kennen. Ein Hilfsmittel dafür kann die Fantasie liefern. Wir setzen uns ein paar Jahre ins Voraus und schauen von dort zurück auf das Leben, das wir gelebt haben werden. Was haben wir getan? Was haben wir versäumt oder unterlassen?
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1: Ich glaube, dass die Zukunft das bringt, was wir uns wünschen. Es ist also wichtiger, was wir uns wünschen, als was wir tun. Momentan wünschen wir uns einen allmächtigen Vatercomputer oder Muttercomputer, der unsere Probleme löst, die Welt als System begreift, die Natur heilt, unsere Bedürfnisse befriedigt und uns in Ruhe lässt. Kurz, die Bequemlichkeit, die wir Menschen seit 300 Jahren zunehmend erlernt haben, wird in unserer Fantasie weitergesponnen. Kann das so weitergehen? Das ist eine gute Frage. Vielleicht. Aber es wäre viel interessanter, wenn die Dinge nicht so verlaufen, wie wir denken. Denn das ist lebendig. Nichts bleibt, wo es ist. Auf jeden Fall, alles geht weiter und weiter. Keine Angst. Die Zukunft ist anders als die Vergangenheit. Aber sie ist auch Zeit. Ganz einfach.
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0: 仕方がない。
1: I'm roaming all these future places, gazing all these gleaming faces, all these streets of rusty gold, glowing gloomy left behind, just a gust of silver warmth.
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3: Ich wünsche mir, dass da, wo Krieg ist, kein Krieg mehr ist und da, wo kein Krieg ist, kein Krieg ausbricht.

plural zu fühlen. Mir graut es vor der schlechten blauen Farbe. Ich fürchte, ich muss mit einer neuen Leinwand beginnen. Ich vertraue auf unsere Herkunft. Unterstütze die Veränderung. Ich kämpfe für die Gruppe und die Bewegung. Ich kämpfe gegen die schlechte blaue Farbe und ich glaube an die

0: Ich wünsche mir, dass die Autos in Zukunft nicht mehr so lärmen und stinken.
1: The future is already there.
2: Inside, everything is not necessary. It all depends what we make our future.
3: Also für die Zukunft wünsche ich mir,
4: Wohnen ist Menschenrecht
3: und es gibt die Initiative in Berlin, sie heißt Deutsche Wohnen und Co. enteignen und sie setzt sich dafür ein, dass der Wohnraum auf Dauer bezahlbar bleibt. Am 20.02. gibt es eine Unterschrift, dass er bezahlbar bleibt. Ich wünsche mir für die Zukunft, die 170.000 Unterschriften zusammenkommen, um dann ein Volksbegehren
5: Ich wünsche mir, dass wir eine Tiefe und eine Verbindung zu gehen und dann zu gehen, und gleichzeitig ganz zu sein, und auch ein Mensch auf dieser wunderschönen Welt.
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0: Ich wünsche mir, dass die Welt besser wird. Und wenn jeder jeden Tag etwas tut, was die Welt ein kleines bisschen besser werden lässt, dann muss die Welt doch besser werden.
1: Siempre he creído que deben ser largas y confusas. 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
2: Was wird nur aus der Zukunft? Wird das Frauenwahlrecht in der Türkei in der Zukunft wieder abgeschafft? Oder wird es zukünftig erhalten bleiben?
3: Neuestes bei der aktuellen politischen und gesellschaftlichen Entwicklung in der Türkei darauf hinaus, dass das Frauenwahlrecht zukünftig nicht mehr selbstverständlich ist und abgeschafft wird?
4: Ich wünsche mir, dass es in der Zukunft nur noch gute Essen gibt.

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2: Man kann es genauso am Tanz, am Just, an allen unseren Sparten festmachen, dass so viele Menschen bei uns im Haus mitgezogen haben und das ohne Schauspielleitung mit einem neuen GMD, mit einem neuen Direktor, der natürlich alles oder vieles wieder neu denkt, was vorher schon mal anders gedacht worden ist, ohne richtige Spielstätte, alles verspätet sich, man macht jeden Monat eine neue Planung und dann trotzdem sozusagen so viele Premieren gemeinsam mit so einem großen Engagement rauszubringen, war ich schon auch vielen unserer Mitarbeitern sehr dankbar, dass das so, dass die das so mittragen und dann noch mit so einer Begeisterung Theater und Musik machen.
1: Wir gucken mal hinten drauf, was der Coach jetzt zum Thema Dankbarkeit zu Wort zu lesen hat. Ich bin dankbar für die vielen schönen Dinge in meinem Leben, sagen wir mal in der Arbeit hier, an der Stelle. Du spürst Freude und Glück, überall sind Dinge in deinem Leben. Du siehst, wie viel Gutes um dich herum ist.
2: Ja, ja.
1: Das dritte Gefühl.
2: Ja, jetzt bin ich sehr glücklich, weil jetzt haben wir alle unsere Premieren rausgebracht. Viele davon sind wirklich sehr schön und sehr beglückend geworden, aber ich gestehe es offen, ich bin auch glücklich, morgen in 3 Wochen in Urlaub zu fahren und dann tatsächlich mal ein paar Wochen lang abschalten zu können. Denn auch das gehört natürlich zur Realität der letzten Jahre, nicht nur des letzten Jahres, dass die Sommerferien oft auch so ein bisschen dem anheim fielen, selbst wenn man unterwegs war, hier die Prozesse weiter zu begleiten. Ich hoffe wirklich sehr, dass es dieses Jahr anders ist, weil wir tatsächlich jetzt, glaube ich, die Weichen so stellen konnten in vielen Bereichen, eine neue Schauspieldirektion haben, die an Bord ist, die jetzt schon sozusagen auch vor Ort sind, alle mittlerweile seit dieser Woche und hier mit den Vorproben begonnen haben, sodass wir, glaube ich, mit einem relativ vollständigen Team in die neue Saison starten. Und darüber bin ich sehr glücklich nach den letzten Jahren, wo es gelegentlich doch viele Veränderungen und auch vor allem Vakanzen gab. Das wird einem ja, je länger man das macht, auch bewusst, dass die meisten oder viele der Überforderung von einem selber und von anderen im Team ja doch damit zusammenhängen, vor allem erstmal, also wenn Positionen schlecht besetzt sind oder vor allem, wenn sie gar nicht besetzt sind und allein die Suche nach Leitungspersonen an so einem Haus oft ja ein Jahr dauert. Und da bin ich jetzt doch sehr glücklich, dass uns das, glaube ich, ganz gut gelungen ist, da die richtigen Leute zusammenzubringen.
1: Dankbarkeit kann man ja so ein bisschen steuern. Also man kann sagen, lieber Regisseur, liebe Regisseurin, ich möchte von dir, dass du ungefähr sowas vielleicht machst. Oder kannst du dir vorstellen, wir haben eine Bühne, die soll sich drehen oder irgendwas. Da kann man sagen, ich danke dir, du hast meine Erwartung vielleicht auch ein bisschen erfüllt. Du hast auch eine Produktion gemacht, die wurde medial wahrgenommen. Die Zuschauer kommen, das könnte ja Dankbarkeit sein. Glück ist ja was anderes. Glück hat ja auch was damit zu tun, sich beglücken zu lassen, etwas gar nicht steuern zu können. Wo war dieser Moment, bei welcher Produktion, wo Sie am Ende etwas gesehen hatten, das Sie so gar nicht erwartet hatten?
2: Wir hatten, ich weiß nicht, ob Sie unsere letzten 2 Tanzpremieren verfolgen konnten. Wir hatten ja eine seit langer Zeit vorbereitete, sehr, sehr spektakuläre Tanzpremiere mit Hole in its Parts im Interim. Das war ein unglaublich akrobatisches Stück, wo ganz viele so Bewegungen von den TänzerInnen vorkamen, die wirklich über einen langen Zeitraum sich in der Luft bewegten, über riesige Distanzen geworfen wurden oder flogen, atemberaubende Moves machten, dass sie ganz tief erst gefangen wurden und tatsächlich dabei auch viele Dinge ausprobiert haben, wo sie so über Grenzen hinausgehen. Mit einem Choreografenteam zusammen, was das sehr stark vormachte und sehr stark animierte, aber mit dem Ergebnis, dass wir tatsächlich das Stück, als dann zu der ersten Erkrankung im Ensemble kam, erstmal nicht spielen konnten, weil es einfach nicht umbesetzbar war. Ich habe das dem Thorsten erst nicht geglaubt, als er sagte, wir können das nicht wieder aufnehmen, nächste Spielzeit, aber gut, wir spielen es jetzt oft. Aber es war tatsächlich so, sagen wir mal, halsbrecherisch, dass das die Zuschauer natürlich gefeiert haben, aber dass das sozusagen im Repertoire jetzt eine ganze Zeit lang lag, bis wir es jetzt wieder spielen konnten. Und danach kam eine Produktion mit Mono Noavare hier im Schauspielhaus, von der man so ganz wenig hörte. Also ich zumindest ganz wenig mitbekommen habe. Ich glaube, intern war es schon ein Ringen, aber wo das von der Arbeitsweise, glaube ich, nochmal anders war, weil die TänzerInnen viel stärker sozusagen in den Prozess einbezogen waren und auch der Kreationsprozess mit einem viel größeren Eigenanteil funktionierte. Und das Ergebnis war äußerlich betrachtet wahrscheinlich, also für mich genauso atemberaubend und beeindruckend. Aber man merkte so, auch an dem, was hinter der Bühne los war, dass die Tänzer das so, dass sie sagten, sie können es auch deswegen umbesetzen und können damit souveräner umgehen, weil so ein riesiger Eigenanteil von ihnen drin ist und weil sie so viel selber mit einbringen konnten und die Choreografen vor allem durch eine große Offenheit gegenüber dem Material, was entwickelt wird, irgendwie die mit an Bord geholt haben. Und das war unglaublich beglückend, dass man das beim zweiten Mal anschauen so sieht, dass die so, dass das ganz viel von unseren, und das sind glaube ich 14 oder 15 unserer TänzerInnen drin, ganz viel von dem Personalstil eines jeden Einzelnen einfließt. Auch von einer Selena Martello zum Beispiel, die wir gerade gesehen haben. Und das ist toll, weil es so eine persönliche Note hat. Es ist aber auch toll zu sehen, dass der Abend so abhebt, dadurch, dass sie das nochmal mit einer ganz anderen Kraft und Engagement auf die Bühne bringen können, weil es wirklich aus ihnen selbst geschöpft ist und das dann teilweise auch verbalisiert wird über so Textpassagen, die eingeblendet werden, die die Tänzer auch selber einsprechen und geschrieben haben. Das war, da saß ich wirklich in der Premiere und war richtig glücklich und dachte, ja, das ist eine große Freude, die ich gar nicht steuern kann, die Thorsten natürlich mehr steuert, aber die am Ende auch nicht bis ins Letzte kontrollierbar ist, sondern die manchmal einfach entsteht, wenn die richtigen Leute zusammenkommen und dann die Bahnen und die Weichen richtig stellt. Und dann ist es wirklich beglückend. Es gibt auch noch andere Beispiele, aber das fand ich jetzt gerade ein sehr, also was, wo ich so von viel weiter außen drauf schaue als bei einer Operninszenierung, weil ich diesen Prozess weniger durchsteige.
1: Coaching ist ja keine Therapie, da wäre Schule der falsche Ort hier, der heutige Abend auf jeden Fall. Trotzdem möchte ich Sie gerne mit einem Gefühl konfrontieren, das Sie nicht genommen haben. Es ist nicht gezinkt, Sie sagen einfach mal Stopp, ich switche so durch, wir gucken mal, welche Karte kommt. Okay, bereit? Es ist ein vieraugiges, böses Monster mit roter Zunge, ziemlich klebrig und heißt angewidert. Gibt es einen Moment in dieser Spielzeit, wo Sie von irgendetwas angewidert waren? Sie haben das ja frei gewählt, also.
2: Eine Wahl zeichnet sich ja eigentlich dadurch aus, dass man sich über das Ergebnis bewusst ist, ne? Aber gut, ich will es mal versuchen, angewidert.
1: Nö. Ist ein schweres Gefühl, muss man ja nicht. Muss man.
2: Fällt mir jetzt nur erstmal
1: nicht. Wir haben noch nicht gesprochen über den Bereich, also Tanz hatten wir hatten Schauspiel, wir hatten Oper, das neue Musikprogramm, auch herausfordernd mit Überschriften. Das gab es ja in den letzten Jahren so in der Form nicht. Wie meinen Sie, ist das angekommen, zu sagen, die Schöpfung der Mensch, Feuer, Wasser, die Elemente, war das eine gute Entscheidung, die Symphoniekonzerte nach diesen Themen zu sortieren? Wie haben Sie das Gefühl, kam das an?
2: Also das ist ja nur eine Neuerung. Die eine Neuerung ist ja, dass es so einen programmatischen Überbegriff gibt. Die andere ist ja schon, dass der Anteil von Werken im Symphoniekonzertprogramm, die weniger bis gar nicht bekannt sind, deutlich größer geworden ist als früher. Das gab es früher mal ganz punktuell, aber Einas Rubikis hat sich und auch Tobias Geismann haben sich gemeinsam ja zum Ziel gesetzt, wirklich dem Konzertpublikum einen Großteil, ich würde fast sagen die Mehrheit der Programmpunkte als neues Repertoire auch des späten 20. oder frühen 21. Jahrhunderts vorzustellen. Und da war ich zum Beispiel schon auch gespannt, wie gut das angenommen werden würde. Jetzt rein empirisch an den Auslastungszahlen kann man sagen, es wurde relativ gut angenommen. Also es gab jetzt überhaupt keinen Einbruch im Konzert oder so, sondern die Konzerte sind relativ voll. Sie sind vielleicht nicht immer bis auf den letzten Platz ausverkauft, wie wir das zuletzt in den letzten Spielzeiten gewohnt waren. Aber ich entnehme jetzt erstmal der Auslastung, dass das ein großes Interesse trotzdem an den Werken gab und vor allem natürlich an der Arbeit vom Staatsorchester und auch von ihm als neuem GMD. Jetzt muss man das verfolgen, wie es weitergeht in den nächsten Jahren. Aber ich hatte so den Eindruck, die erste Saison bis zu dem Konzert jetzt am letzten Wochenende im Interim, auch da waren ja weit über 1000 Menschen auf die beiden Konzerte aufgeteilt, erfreut sich das Symphoniekonzert weiterhin einer großen Beliebtheit und kommt auch unser älteres Publikum erstmal mit einer großen Neugier.
1: Sie haben die Besucherzahlen gerade selbst erwähnt, was die Konzerte angeht. Sie haben auch auf den Tanz verwiesen, der ja hier gerade letzte Produktion wirklich auch ausverkauft ist. Wie sind die Zahlen insgesamt? Kann man da schon was sagen, auch wenn noch ein paar Wochen jetzt gespielt werden? Aber sind Sie da zufrieden? Wie werten Sie auch da die unterschiedlichen Spielorte?
2: Also ich habe jetzt keine konkreten Zahlen dabei. Das machen wir dann immer in der letzten Woche, dass wir die sammeln. Also grundsätzlich ist erstmal gut, dass das Interim sehr positiv angenommen wurde, dass das TIFF witzigerweise fast ungestört weiterlief. Das TIFF hat eigentlich eine ungebrochene, sehr hohe Auslastung mit den 99 Plätzen. Im Schauspielhaus hat man deutlich gemerkt, dass die Aufmerksamkeit einfach hier fehlte. Deswegen haben wir ja für nächste Spielzeit, dazu kommen wir bestimmt später noch, auch uns ein paar Sachen überlegt, die wirklich einen großen Fokus hierhin wieder ziehen. Aber es sind bis vor kurzem noch Leute bei uns an die Kasse gekommen und gingen davon aus, das Schauspielhaus hat auch geschlossen, also der ganze Theaterkomplex hier am Friedrichsplatz. Das heißt, das ist schon ein großes Problem, dass es hat gut funktioniert, dass wir eine große Aufmerksamkeit auf das neue Theater, das Interim, gelegt haben und dass da sehr viel drüber gesprochen wurde. Aber darunter hat natürlich sozusagen so die Präsenz des Schauspielhauses gelitten. Das Interim selber wurde gut angenommen. In absoluten Zahlen wird diese Spielzeit natürlich nicht vergleichbar sein mit den letzten, einfach weil wir ja in der entscheidenden Zeit, ich habe es vorhin erwähnt, viel weniger spielen konnten. Wir spielen normalerweise ab Anfang, Mitte September auf allen Spielstätten und gerade auch auf der großen 2 bis 3 Vorstellungen und dann ab Mitte, Ende November 4 bis 5 Vorstellungen pro Woche. Und die sind in der Regel rund um die Weihnachtszeit auch gut besucht. Dadurch, dass wir hier zwar Figaro noch gespielt haben mit einer begrenzten Kapazität, 5-mal Konzertant und ein Filmmusikkonzert, aber natürlich viel sporadischer. Und der eigentliche Spielbetrieb im Interim Ende Oktober erst anfing und dann Ende November erst wieder aufgenommen wurde und dann erstmal mit 2 bis 3 Vorstellungen pro Woche, weil unter der Woche weiter erst Tanz geprobt wurde, dann Filmmusikkonzert, ist einfach die Anzahl von Vorstellungen, die wir spielen konnten auf der größten Spielstätte, so viel geringer, dass natürlich auch die absolute Besucherzahl niedriger ist. Wie das relative Verhältnis genau ist, also die Prozentzahl, weiß ich jetzt nicht, aber die ist, glaube ich, ähnlich wie in den letzten Jahren, aber man merkt einfach, wir haben weniger und später angefangen, richtig zu spielen. So, und das merkt man natürlich sowohl an den Einnahmen als auch an den Besucherzahlen.
1: Damit gehen wir mal in die Zukunft, in das, was kommt. Und ich starte mal mit einem Verdacht, einer Theorie. Vielleicht können Sie sie bestätigen oder wollen Sie auch gar nicht bestätigen. Also, wir sind ja gestartet mit der AIDA. Die spielt ja eigentlich in Nubien/Ägypten, spielte bei Ihnen auf einem Schiff. Jetzt starten wir mit dem fliegenden Holländer. Der spielt auf einem Schiff. Spielt der jetzt in Ägypten?
2: Nein. Also ich habe das Stück vor 10 Jahren ja schon mal inszeniert. Damals war es die Eröffnungsinszenierung meiner ersten Intendanz in Halle damals. Da spielte das noch auf dem Schiff. Da haben wir sehr viele Zuschauer sehr begeistert und noch mehr Zuschauer, glaube ich, wie soll ich sagen, verstört. Dadurch, dass wir ohne das vorher anzukündigen alle Platzkategorien aufgehoben haben, alle Sitzplätze rausgerissen haben und auf diesem Schiff landete man also und je nachdem, und man war so einer ähnlichen Konkurrenz ausgesetzt wie auch die Seeleute da bei dem Holländer, diesem Sturm, der ja für die kapitalistische Konkurrenz steht. Und je nachdem, wo es einen hinverschlug, konnte man bei Daland am Captain's Dinner bei Champagner und 3-gängigem Menü landen oder aber hinter einem Stacheldrahtzaun auf dem Flüchtlingsdeck. Und dann blieb man da auch. Und das fanden viele Leute sehr spannend. Ja, und das machen wir jetzt anders.
1: Okay, anders. Also wie kann ich mir denn die kommende Spielzeit, fangen wir mal im Interim an, vorstellen? Bislang kannte man ja, die Zuschauer sitzen auf der Tribüne, irgendwann dreht es sich, mehr oder weniger motiviert oder sinnvoll vielleicht auch manchmal. Und ist das dann im nächsten genauso? Also drehen wir uns dann um Daland oder dreht sich was anderes oder ziehen wir um oder haben wir Guckkasten oder wie wird das sein?
2: Also erstmal bleibt die Anordnung im Interim über weite Teile der Spielzeit so, wie Sie das jetzt auch kennen. Das ist, wenn man es will, so eine Art klassischen Parkettbereich gibt, dass es 3 Ränge gibt, die mehr oder weniger bestuhlt sind und dass es bei einigen der Stücken auch so Erlebnisplätze im Bühnenbereich gibt, zum Beispiel auch beim Holländer. Aber die sind ja auch klar ausgewiesen als Adventure-Plätze. Also da wird jetzt ja niemand von überrascht, wenn er dann da mit in dem Geschehen drin sitzt. Und das bleibt erstmal über die weite Teile der Spielzeit bis April so. Und tatsächlich bauen wir dann aber zum ersten Mal die gesamte Spielrichtung so um in eine neue Anordnung, quasi in Vorbereitung zur Documenta, wo dann ja, also genau, wir haben in der ersten Spielzeit, Hälfte kann man nicht sagen, in den ersten 2 Dritteln eine ganze Reihe von bekannten klassischen Stücken, neben dem Holländer ja Liebestrank, L'Elysée d'Amore von Donizetti, Der feurige Engel von Sergei Prokofjew und Elias, also das Oratorium als szenische Inszenierung. Sozusagen als 4 große Stücke lassen, aber die Anordnung vor allem auch deswegen so, wie sie jetzt ist, weil wir endlich wieder Wiederaufnahmen spielen können. Also das war ja in den letzten Jahren immer nicht möglich, weil die Bühnenanordnung immer neu war. Und jetzt fangen wir wirklich Ende August schon an mit einer Fledermaus-Wiederaufnahme, machen dann Anfang Oktober eine Hänsel und Gretel-Wiederaufnahme und bringen vor allem das damals sehr gefeierte Mozart-Requiem von Opern- und Tanzsparte eben wieder ins Interim. Da wird es tatsächlich so eine Art Kuckkastensituation geben. So, und dann zur zweiten Hälfte der Spielzeit bauen wir halt um und haben mit Uncharted Triptychon und Brand 2 Uraufführungen und mit Tanz, mit Jupiter noch eine 3. Tanzkreation oder Uraufführung, die wirklich eine neue Raumsituation auslotet.
1: Jetzt kommt diese merkwürdige Kiste zum Vorschein. Ich habe aus unserem Theaterkeller unserer Schultheatergruppe mal so ein paar Requisiten da reingepackt und habe den extra zugelassen, damit Sie auch vorher nicht sehen können. Vielleicht können Sie versuchen, anhand dieser Symbole, die hier drin liegen, mal uns die nächste Spielzeit zu erklären. Vielleicht assoziieren Sie mit einem der Dinge, die hier drin sind. Einen dürfen Sie übrigens drin lassen als Joker. Da müssen Sie vielleicht nichts zu sagen. Vielleicht gucken Sie mal rein, was an der Spielzeit sehen Sie hier. Und holen es natürlich raus und beschreiben es auch. Und
2: ich war letztes Mal schon über Bernhard Striegels Mitmachspiele entsetzt. Also. Also das passt ja wunderbar. Es hat sich vielleicht schon so ein bisschen rumgesprochen, aber eigentlich wurde es bei uns im Spielzeitheft nur angedeutet und vor allem an der Bildstrecke war es erahnbar. Es wird aber tatsächlich einen deutlich größeren Raum einnehmen, als das bisher bekannt ist. Und da werden wir auch versuchen, nochmal deutlicher der Presse gegenüber zu kommunizieren vorm Sommer. Wir veranstalten hier direkt auf dem Papinplatz zwischen Otto-Neum und Schauspielhaus einen großen Rummel. Oder als Rummel eigentlich einen kleinen Rummel, ein Jahrmarkt, wo es aber wirklich Autoscooter, Karusselle, Schießbuden und viele andere Fahrgeschäfte gibt, die zusammen mit Schellberg Schellberg Veranstaltungs- und Gastronomiebetriebe, also mit Schaustellern aus einer alten Kasseler Schaustellerdynastie dahin gebracht werden. Es ist eine Art Festivalgelände, wo man Eintritt bezahlt und in dem Eintritt drin aber sowohl den Eintritt ins Otto-Neum frei hat, als auch vier Fahrten in diesen Fahrgeschäften, als auch unser Regionalticket, also sozusagen eigentlich den Kombipreis sozusagen schon mehr als raus hat. Und der eigentliche Witz ist aber, dass sozusagen dieser Rummel mit dem Verein Bewegungsperspektiven zusammen stattfindet, die wiederum bildende Künstler an Bord holen. Und jetzt ist es sozusagen eine Kooperation zwischen dem Otto-Neum als Deutschlands ältestem Theater, wo einstmals zum ersten Mal in Deutschland Schauspieler und Schausteller getrennter Wege gingen. Bis dahin fand ja auf dem Jahrmarkt von der Hexen- oder Ketzerverbrennung über den Zahnreißer, den Prostituierten bis hin eben auch zum Theater und Suff, der Schlägerei und allem, was so dazugehörte, fand das alles auf dem Jahrmarkt unter freiem Himmel statt. Und mit dem Otto-Neum ist zum ersten Mal, wenn man so will, als pädagogische Maßnahme das Theater in ein festes Gebäude gezogen und hat sich dann zunehmend auch von der Schaustellerei immer weiter entfernt, obwohl ja Schauspiel und Schaustellerei eigentlich mal sehr nah beieinander lagen, auch von der Begrifflichkeit. So, wir bringen das wieder zusammen und spielen sozusagen Theater auch auf dem Rummel. Aber der Rummel wird selber von bildenden Künstlern so umgestaltet, dass es eben gleichzeitig auch wie eine Freiluftinstallation ist, die eine ganz andere Anmutung gewinnt. Und das findet also ab vom 28. August bis zum 6. September hier statt für 10 Tage. Und die Eröffnungsinszenierung unserer neuen Schauspieldirektorin, The End of Beginnings, Ich fühl's, also eine Art Radioreise durch die Geschichte des Radios im 20. Jahrhundert, erzählt zugleich auch die Geschichte des Rummels in dieser Zeit, der ja oft in Theaterstücken thematisiert wurde, zuletzt bei uns ja auch bei Lilium oder bei anderen Abenden. Und auch dieses Bühnenbild gibt es schon, also das ist schon im Bau und da ist diese Disco-Kugel, glaube ich, eine sehr schöne Assoziation dafür.
1: Genau, Sie haben eine Disco-Kugel dabei. Welche anderen glamourösen Situationen werden wir im neuen Spielplan erleben, wo es vielleicht ein bisschen nach Disco-Unterhaltung und jetzt kommt es. Disco. Wir bleiben nochmal bei Disco-Kugel. Ja. Welche glamourösen Momente kommen vielleicht noch, wo die Disco-Kugel sich theoretisch drehen könnte?
2: Also wir haben ja die Fledermaus extra produziert, eigentlich als Silvesterstück. Sie war aber, wie Sie vorhin schon angekündigt haben, mal für den 25. Dezember geplant. Das war ja der ursprüngliche Premierentermin. Das fanden wir originell am ersten Weihnachtsfeiertag. Das hat dann eben nicht geklappt, weil wir verschieben mussten und dann kam es erst Ende Januar raus und damit war auch unser schönes Silvesterstück passé. Das holen wir nächstes Jahr natürlich nach. Insofern wird die Fledermaus ihrer eigentlichen ursprünglichen Intention wieder zugeführt, nämlich als Doppelvorstellung an Silvester zu laufen und natürlich entsprechend glamourös. Man weiß es ja bei vielen der Stücke nie so ganz vorher. Ich glaube, was sehr glamourös werden können, vielleicht nicht im Sinne von Disco-Kugel, aber im Sinne von einer sehr schillernden, zeitgemäßen Bildsprache, ist die erste Tanzproduktion, die im Interim rauskommt. Und zwar Unfinished Requiem, also bevor das Mozart-Requiem kommt, kommt vorher Unfinished Requiem von Andrea Peña, eine Uraufführung, die sie für uns kreiert. Das war die Choreografin, die vor ein paar Jahren mit Let's Talk About Trance erst im TIFF für Furore sorgte. Dann war das so erfolgreich, dass wir es ins Schauspielhaus geholt haben. Jetzt läuft es weiter gut, das heißt, wir nehmen auch das wieder auf. Und die kommt jetzt mit einer neuen Produktion, wo sie also das Interim in eine Art riesige Installation verwandelt, in der die Tänzer teilweise dann auch in den Objekten und Videoinstallationen, die da vorkommen, tanzen und sich bewegen. Ich glaube, das kann man auch sagen, wird schon schillernd werden auf seine Art. Ja, ich kann jetzt stundenlang so weitermachen. Aber

0: Und sie ist ja selber ursprünglich Schauspielerin gewesen, dann Regisseurin gewesen, jetzt wird sie Schauspieldirektorin und hat entsprechend als einen ihrer Schwerpunkte RegisseurInnen, die ursprünglich vom Schauspiel herkommen und auch durch die Abende, die man von ihnen bereits kennt, sagen wir mal, für eine sehr intensive und sehr nah an den Schauspielerinnen und Schauspielern entwickelte Formensprache. Und da kommen eine Reihe von Katharina Marie Schubert, die mit der schönen Aussicht ja einen, wenn man so will, der Klassiker von Horváth im TIFF inszenieren werden. Sandra Hüller mit ihrem Kollektiv, die sozusagen eine eigene Kreation zum Thema Rache machen im TIFF und schließlich auch Milan Peschel, den man sozusagen aus Film und Fernsehen kennt. Dann gibt es internationale Regiestars wie Dusan David Paricek oder Kamila Polifkova und es gibt aber auch einen Schwerpunkt auf kollektive Arbeiten. Und das ist neben der Frankfurter Hauptschule rund um den bildenden Künstler Nicolas Warburg eben auch die Chivay-Kompanie. Ich komme jetzt darauf, weil da ist das interessante Phänomen. Also ich mache so ein bisschen Kaffeefahrt, ne? War ja so ausgemacht. Da ist das interessante Phänomen, auf das ja auch bei der Pressekonferenz, finde ich, auf sehr anrührende Weise verwiesen wurde. Da haben Künstlerinnen und Künstler, Regieteams so Botschaften geschickt, kurze Tonschnipsel oder Interviewfetzen oder so. Und es wurde wie eine Art Radioshow präsentiert. Und von der Chivay-Kompanie kam eben ein Tonausschnitt, der bereits Wochen alt war. Wo tatsächlich aus dem Schnipsel auch hervorging, wie aus so einer Schatzkarte, dass gar nicht klar ist, ob uns das erreichen würde, weil das ist eine iranische, in Teheran ansässige Theaterkompanie, die seit Jahren da auch Theater machen, die auch zeitenweise international getourt sind und die jetzt bei uns für eine Premiere im Moment, 20. März, angekündigt sind. Im Moment können wir mit denen aber eigentlich nicht wirklich kommunizieren, weil da ja seit Monaten das Internet abgeschaltet ist. Gar nicht wegen dem Krieg, sondern schon zuvor als Repressionsmaßnahme gegen den Aufstand, den es im Land gab. Das heißt, der sicherste Weg, wie wir die bisher erreicht haben, war tatsächlich sozusagen auf die gute alte Art mit analoger Telefonie. Und das Stück heißt auch entsprechend nur Stück zur Zeit. Und das ist, glaube ich, auch ein bisschen sprechend neben diesem Schauspielerschwerpunkt, den es bei Sarah Frank gegeben wird, für die Art auch Theater zu denken, dass man neben klassischen Stoffen eben dann auch zeitgenössische Stücke ansetzt, wo aber jetzt die Überlegung war, wenn wir heute ein Stück mit einem iranischen Theaterkollektiv machen, ist vielleicht am besten, wir schauen mal, was in einem Jahr wirklich ist, ob die überhaupt anreisen können, davon gehen wir mal aus und hoffen das, aber was dann die relevanten Themen sein werden, die uns präsentieren.
1: Wir gucken noch mal rein. Ich verrate Ihnen, es wird schwieriger. Eine
0: Ja.
1: Weihnachtszipfelmütze oder wie kann man das genau titulieren? Also
0: Ja, würde ich
1: ja.
0: sagen, Nikolaus, Weihnachtsmütze. Da fällt mir natürlich das Weihnachtsmärchen ein für die
1: Ach,
0: ganze
1: das ist jetzt völlig
0: Familie,
1: überraschend, mein
0: gell?
1: Symbol.
0: Der Räuber Hotzenplotz von Ottfried Preußler. Mit einer ganz tollen Schauspielerbesetzung, einer Starbesetzung von lauter Schauspielerinnen und Schauspielern, die man aus Film und Fernsehen kennt, hier im Schauspielhaus. Wir hatten heute die Bauprobe und es wird ein Theaterfest.
1: Okay. Was gibt es noch Weihnachten? Fledermaus haben Sie schon erwähnt,
0: Weihnachten gibt es
1: oder?
0: ja immer alles. Also, da spielen wir
1: Was ist alles?
0: natürlich alles, was auf der ersten Seite steht, was schon raus ist. Was vielleicht sozusagen interessant ist dieses Jahr im Musical, wir haben ja vorletztes Jahr und versucht mit School of Rock, diese Tradition, die wir hier vor 5 Jahren begonnen haben, von diesen Kinder- und Jugendmusicals, wo junge Laiendarstellerinnen und Darsteller aus dem Cantamus-Chor eben nicht nur als Gruppe, sondern auch in Solorollen und Solopartien das Stück tragen, vom Schauspielhaus, wo es ursprünglich immer war und jetzt mit Alice auch wieder war, auf die Opernbühne zu bringen. Das hat bei School of Rock ziemlich gut funktioniert. Und es war so gut, dass es von der Opernhausbühne jetzt auch ins Interim übertragen wurde. Da ist ja jetzt demnächst die letzte Vorstellung, die ist aber auch schon wieder fast ausverkauft. Und dieses Experiment wollen wir jetzt weiterführen und mit Spring Awakening eigentlich die große Musical-Produktion in der kommenden Spielzeit im Interim machen, also sozusagen in der großen Spielstätte. Ich glaube, der eine oder andere kennt das. Das Stück war ja hier bei Studio Lev vor ein paar Jahren schon mal in der freien Szene produziert worden. Es ist ein Musical, was nach Frank Wedekinds Frühlingserwachen, wenn man so will, einen klassischen Literatur- oder Dramenstoff zur Grundlage hat und erzählt so eine Coming-of-Age-Geschichte von Jugendlichen, die in einer damals sehr repressiven Zeit des frühen 20. Jahrhunderts sozusagen die Irrungen und Wirrungen des Erwachsenwerdens erleben. Und darüber wurde ein Rockmusical geschrieben, was eigentlich ein ziemlicher Publikumsliebling ist. Wir haben das vor Jahren auch mal in Halle gemacht und freuen uns jetzt sehr, das mit unserem Kinder- und Jugendchor oder in dem Fall vor allem mit den Jugendlichen auf die Bühne zu bringen. Und ja, das läuft natürlich auch über die Weihnachtszeit exzessiv.
1: Weil wir noch die Fragen nutzen wollen, können wir nicht mehr alle Symbole benutzen. Ich überlasse Ihnen jetzt mal die 200 Euro, die lassen wir jetzt auch nicht als Symbol. Den

0: Zollstock nehmen wir auch nicht, aber die abgehackte Hand. Was sagt Ihnen das auf die nächste Spielzeit?
1: Also da kann ich nochmal sagen, wie sehr ich mich über unseren Generalmusikdirektor freue.
0: Kommen Sie denn jetzt von der abgehackten Hand auf den Generalmusikdirektor?
1: Weil wir jetzt die beiden Produktionen, die er macht ja nicht die Spielzeiteröffnung, das wird unser neuer erster Kapellmeister Clemens Vielgut dirigieren, sondern er macht jetzt zwei weniger, ja, weniger bekannt kann man nicht sagen, aber zwei vielleicht ungewöhnlichere Spielplanpositionen. Zum einen den Elias, der im 5. Dezember Premiere haben wird, und zum anderen den vorigen Engel, der am 13. März Premiere hat. Und beides sind ja Stücke, auf denen es unglaublich zur Sache geht. Also bei Elias ist es natürlich eher über Naturkatastrophen und Strafen des alttestamentarischen Gottes, den er sozusagen den Leuten schickt. Bei vorigen Engel wirklich auf eine, also da gibt es jetzt, glaube ich, in der Originalvorlage auch keine abgehackte Hand, aber es ist schon die mittelalterliche Welt des Exorzismus und der Obsessionen. Naja, ich baue mir mal so eine Brücke, ne? Aber das Tolle ist, dass einer Srubikis zwei Regisseure mitgebracht hat, die wirklich auch den Reigen an ja sehr profilierten Regisseuren, mit denen wir hier arbeiten, nochmal bereichern und auch um eine wirklich internationale Reputation bereichern. Timofey Kuliabin, der eben auch bekannt ist für wirklich zupackende Inszenierungen, mit dem er schon in seiner Zeit in Novosibirsk als Chefdirigent zusammengearbeitet hat, es stammt aus Russland und kann jetzt im Moment wegen seiner Stellungnahme zum Ukraine-Krieg eigentlich auch nicht mehr nach Russland zurück oder zumindest nicht gefahrlos. Deswegen lebt er mittlerweile ganz in Deutschland, ist ein wirklicher Starregisseur, auch im Schauspiel. Und also hat wirklich das, was er uns da als Regiekonzept für den Elias, das ist auch eine Produktion mit dem Orchester im Graben und der Szene dahinter, weil sie vollständig ohne Video funktioniert, aber mit einem wirklich bildgewaltigen, raumgreifenden Konzept, was er entwickelt hat. Und ich glaube, das irgendwie hat es mich daran erinnert. Da geht es ordentlich zur Sache. Und das gilt auf eine ganz andere Art auch bei Frederick Wake Walker, der den vorigen Engel inszenieren wird. Auch das ein britischer Regisseur, der wirklich an großen Häusern inszeniert und den Einar Srubikis mit nach Kassel gebracht hat. Was toll ist, weil es wirklich für uns auch nochmal eine Bereicherung ist, die beiden Leute kennenzulernen und hier zum ersten Mal zeigen zu können.
0: Ich muss Ihnen kein Geheimnis verraten, bei uns im Theaterkeller die Schüler runtergeschickt werden, Schülerinnen, und sollen, dann gehe ich immer nach und dann spielen die immer mit diesen abgehackten Gliedmaßen, weil es irgendwie auch reizt. Was können wir vom Kinder- und Jugendtheater erwarten, was ja einen großen Stellenwert eingenommen hat, auch bei dem, was die Fördergesellschaft fördert, weil es offenbar ein wichtiger Bereich ist?
1: Genau, also zwei Titel habe ich schon genannt, den Räuber Hotzenplotz und eben Spring Awakening, wo auch die diesjährige Unterstützung in Teilen mit reinfließt, weil das sozusagen ja das Jahr Coaching und Vorbereitung für die Jugendlichen braucht. Dann wird es ein Jugendstück geben, was Olivia Müller-Elmau inszeniert, mit Wolf von Sascha Stanisic im TIFF und mit Böse Kinder, eine Plusproduktion, also mit Bürgerinnen und Bürgern auf der Bühne, nach den Ideen von Max und Moritz, das Florian Hein inszenieren wird, der uns zuletzt hier bei Atlantis ziemlich gerettet hat. Das sind die vier Neuproduktionen plus Mapping Communities und die ganzen Clubs, die es im Justjahr jedes Jahr gibt. Mhm.
0: Jetzt haben Sie die Möglichkeit, unser Vorsitzender wird mit dem Funkmikrofon gerne zu Ihnen kommen, damit wir Sie auch alle gut verstehen können, wenn Sie eine Frage zum Rückblick, aber auch natürlich in die Zukunft, in die kommende Spielzeit haben. Dann stehen Sie vielleicht einfach auf, dann sehen wir das und er kommt zu Ihnen.
2: Der weiteste Weg.
3: Achso, ja, ich habe die Frage zu Konzerten, ob da der Plan schon fest ist, ganz fest ist, felsenfest sozusagen, oder ob es noch die Möglichkeit gibt, dass ich noch ein bisschen mehr von Komponistinnen lernen kann.
1: Also der Konzertspielplan, wie er jetzt veröffentlicht wurde, steht fest und ich hoffe, dass es dabei auch bleibt, aber davon gehe ich auch aus. Es ist aber tatsächlich so, dass das Team sich darum schon bemüht. Also ich glaube, das Bestreben ist schon da. Es ist tatsächlich, aber das wissen Sie auch, es gibt tatsächlich einfach weniger, sehr viel weniger Werke von Komponistinnen als von männlichen Komponisten. Wir bemühen uns im Musiktheater im Moment ja dann, das ein bisschen zu verschieben. Wir haben mit Julia Miyahi für kommende Spielzeit eine weibliche Komponistin und sind auch für das Jahr drauf mit einer im Gespräch, da ist noch nicht ganz, ist noch nicht unterschrieben, aber ja, das Ansinnen teilen wir schon, dass man da auch durch die Förderung von weiblichen Handschriften irgendwie versucht, eben ein anderes Repertoire weiter zu bewegen.
0: Es kam dahin, was auch dem Vorwurf, weil er gerade Jubiläum feiert. Da gibt es auch ein großes Konzert im Ständehaus. Wer noch keine Karten hat, kann sich darüber informieren. Da hören Sie nur Komponistin. Weitere Fragen?
2: Ist denn geplant, weitere Konzerte im Interim durchzuführen? Denn das ist ja überraschend transparent in der klanglichen Qualität. Also ich war überrascht, dass das doch toll da unten läuft und nicht so abgehackt und technisch läuft.
1: Also wir haben es ja erstmal sehr vorsichtig probiert, dass wir gesagt haben, wir probieren in der ersten Spielzeit mal nur ein Konzert und das auch ganz spät, wo wir schon möglichst viele Erfahrungen sammeln konnten. Das war jetzt letztes Wochenende. Für die zweite Spielzeit haben wir, das ist ja auch so angekündigt, auch wieder nur ein Konzert im Interim, in dem Fall im Januar, glaube ich. Was quasi aber das erste ist, was dann in das Jubiläumsjahr des Staatsorchesters fällt. Aber das Januar-Symphoniekonzert wird da stattfinden, alle anderen entweder in der Martinskirche oder halt wie gewohnt in der Stadthalle. Wir sind das Thema bewusst erstmal vorsichtig angegangen, weil die Rückmeldung bei uns schon ist, dass viele Konzertbesucherinnen und Besucher sehr an der Martinskirche hängen, obwohl die Diskussion natürlich gerade bei den Musikern schon immer wieder auch, also da gibt es einfach unterschiedliche Ansichten über die Akustik in der Martinskirche, aber vor allem auch in der Stadthalle, weil dieser starke Hall natürlich nicht jedermanns Ding ist. So. Und im Interim haben wir, glaube ich, ein bisschen das entgegengesetzte Phänomen, dass es sehr viel Schall schluckt und der Klang sehr trocken ist für ein Symphoniekonzert. Da kann man sagen, gehen die Meinungen ein bisschen auseinander, was die Menschen favorisieren. Aber also der Hauptschwerpunkt unserer Konzerttätigkeit wird schon erstmal in der Stadthalle bleiben.
0: Es gäbe die Möglichkeit. Da vorne haben wir eine Frage. Ja, wir kommen zu Ihnen. Ich überbrücke das, damit es im Radio nicht so leer ist.
4: Wir haben in der Fördergesellschaft ja einen Flyer, der mit einem wunderbaren Zitat beginnt. Was wäre ich ohne dich, Freund, Publikum? All mein Empfinden, Selbstgespräch, all meine Freude stumm. Von Goethe ist das Zitat. Ich erwarte nicht, dass dem Publikum, unserem Publikum hier, der rote Teppich ausgerollt wird. Aber eine Sache möchte ich doch erwähnen. Wenn nach einer Premiere im Publikum ein starker Redebedarf ist, sich auszutauschen. Wie findest du das Stück und wie ist das bei dir angekommen? Wie ist die Erwartung und so? Wenn dann sofort Disco-Musik erschallt und jedes Gespräch unmöglich macht, empfinden viele von uns, ich manchmal auch, das als Rausschmeißer. Wir ergreifen die Flucht und sind weg. Würden gerne noch weiter uns unterhalten, über das Stück auch auseinandersetzen. Siehst du da irgendeine Möglichkeit, darauf einzugehen und uns da entgegenzukommen?
1: Ja, das nehme ich gerne mit. Also ich glaube, bisher ist ja nicht bei jeder unserer Premieren sofort Musik, aber ich glaube, bisher war die Annahme, dass das zur Gastlichkeit oder Feierlaune beiträgt. Deswegen ist die Rückmeldung gut, wenn du sagst, gerade für das Gespräch nervt es auch viele Leute erstmal. Also wir waren jetzt immer stolz, wenn wir uns einen DJ leisten konnten. So. Nein, aber das nehme ich sehr gerne mit. Das ist ja eine gute Anregung. Okay.
0: Bitte das Mikrofon nochmal hinhalten. Es gibt eine schriftliche Antwort. Wir nehmen natürlich auch schriftliche.
1: Also auch wie in der Schule hier sozusagen. Ja, das ist gut.
0: Hausaufgabe beantworten. Das
5: Abschlusszeugnis.
0: Genau. Es gäbe die letzte Möglichkeit, eine Frage noch hier im Publikum zu stellen. Sonst nutze ich diese letzte Möglichkeit. Sie hatten noch mal den längsten Weg zum Schluss auch noch mal.
3: Ich habe noch eine Frage grundsätzlich zu der Wirkungsweise, Bedeutung zu der Videobeiträge während der Stücke. Was haben die für Sie für eine Bedeutung? Und warum ich auch frage, ist, dass die mich manchmal stören, weil ich so abgelenkt werde durch das, wo ich so denke, ich brauche die Verstärkung nicht. Aber vielleicht können Sie mir da was eröffnen.
0: Das war ja ein Thema, was die Spielzeit durchaus begleitet hat auf verschiedenen Ebenen. Welche Rolle spielt Video? Wen stört sie? Wo hilft es?
1: Also ich würde sagen, es ist ganz unterschiedlich. Ich meine, ich als Regisseur arbeite oft mit Video, wobei sich das auch verschiebt. Also wir hatten ja hier teilweise in den Raumbühnen auch Videosituationen, wo man wirklich Dinge überhaupt nur durchs Video sichtbar gemacht hat. Was ich eigentlich jetzt im Interim ganz gut finde, ist, dass der Raum so gut einsehbar eigentlich aus fast allen Richtungen ist, dass man das Video eher als Stilmittel verwenden kann oder zur Vergrößerung oder zu Dekorationszwecken, aber nicht zwingend braucht, um Dinge überhaupt sichtbar zu machen. Aber es ist jetzt auch nicht, also ich habe da keine dogmatische Haltung dazu. Wir haben ja auch Abende, an denen gar kein Video mitspielt und das ist oft auch sehr gut. Es gibt auch Abende, wie jetzt zum Beispiel dieses Mozart-Requiem, was ich vorhin erzählt habe, wo das Video ja eine ganz wichtige Rolle spielt, aber man sieht es fast gar nicht. Weil das Video eigentlich genau das tut, dass es den Raum so verunklart, dass die Wellen, die sozusagen erstmal nur auf die Wände gemalt sind, plötzlich sich anfangen zu bewegen und zu wabern. Da ist Video ja mehr ein dekoratives Element. Insofern ja, würde ich sagen, gibt es sehr unterschiedliche Umgangsweisen mit dem Video. Das, denke ich, wird auch so bleiben. Wie gesagt, es wird aber auch weiterhin ja Stücke geben, wo einfach gar kein Video drin vorkommt. Und das ist, glaube ich, auch gut so.
0: Über einen Ort, über ein Thema haben wir heute noch gar nicht gesprochen, nämlich das alte Opernhaus. Gehen Sie da manchmal noch heimlich rein, setzen sich in den Zuschauerraum, gucken nach vorne und denken, ach, was könnte das schön sein? Ist der Raum bei Ihnen überhaupt noch da? Ist er im Kopf? Haben Sie noch mal vor, dahin zurückzukehren? Oder sind die Bauarbeiten so aussichtslos, dass Sie das hier nicht mehr erleben werden?
1: Nice try. ja, wir machen da Vorsingen. Also wir haben zum Beispiel eine sensationelle Senta kennengelernt, die jetzt heute angekommen ist und anfängt mit den Holländer-Vorproben. Aber auch alle anderen Sänger singen immer nach wie vor im Opernhaus vor, was natürlich, und da wird sehr viel gelagert. Also wenn man so will, für uns der absurde Luxus, dass wir so einen großen Raum zur Verfügung haben, den wir jetzt in begrenztem Maße mitnutzen können. Wir können ab diesem Sommer jetzt eigentlich keine Zuschauer mehr reinlassen, weil die ganzen Zulassungen auslaufen. Wir arbeiten dran, ob wir es trotzdem, es gibt verschiedene Anfragen, also nicht für Theater- oder Konzertveranstaltungen, aber für andere Arten von Versammlungen. Da ist gerade die Frage, ob wir das dürfen, aber da sind wir mit den Trägern eigentlich im Gespräch, inwieweit und bis wann wir den Raum in so einer Form nutzen können, weil er halt gewisse Zulassungen, Sicherheitsdinge braucht, die dann auch wieder Geld kosten und Aufwand bedeuten und so. Wann genau die Sanierung da losgeht, werden wir dann sehen.
0: Zumindest das Foyer ist ja weiterhin nutzbar. Wir machen Werbung. Roland Kaiser spielt ja demnächst in Kassel. Wenn Sie ab 20 Uhr dort die Aftershow-Party erleben möchten oder das deutsche WM-Spiel live erleben, ab 22 Uhr, dann können Sie dort Karten erwerben, 15 Euro mit Catering und DJ. Das fand ich war ein wunderbarer Abbinder. Ich danke Ihnen fürs Kommen. Danke Ihnen, Herr Lutz, für diese Spielzeit. Wir freuen uns auf das nächste. Vielen Dank.
1: Vielen Dank Ihnen.
5: Vielen Dank. Ja, auch vielen Dank an Markus Leitschuh für die Moderation dieser Veranstaltung und dafür, dass wir diese Veranstaltung aufnehmen durften und hier im Freien Radio Kassel senden durften. Das war der Resonanzboden von letzten Montag, vom 8. Juni 2026, aufgenommen im Staatstheater, im Schauspielhaus, im Foyer des Schauspielhauses. Eine Veranstaltung der Fördergesellschaft des Kasseler Staatstheaters. Eine traditionsreiche Veranstaltung. Resonanzboden gibt es schon seit vielen Jahren. Und den wird es auch weiterhin geben in unregelmäßigen Abständen mit Leuten aus dem Staatstheater, die interviewt werden bei öffentlichen Veranstaltungen. Und diesmal heute bei der Veranstaltung, die wir jetzt gehört haben, war der Intendant zu Gast, Florian Lutz. Wir haben ihn gehört mit einem Rückblick auf die vergangene Spielzeit und einem Ausblick auf die neue Spielzeit. Da können wir schon uns drauf freuen, was da alles auf uns zukommen wird in der nächsten Spielzeit. Wir haben unter anderem eine neue Schauspieldirektorin, die in der nächsten Spielzeit ihr Amt antreten wird, und noch einige andere Neuerungen auch. Wir haben es ja eben gehört im Gespräch. Ja, wie gesagt, diese Veranstaltung ist traditionsreich und der Förderkreis, diese Fördergesellschaft ist normalerweise auch immer ein bisschen kritisch mit dem Intendanten, gerade wenn es ihnen etwas zu modern wird. Und natürlich auch, wenn es um verschiedene Auseinandersetzungen und Debatten im Staatstheater geht. Es gab ja einiges in den letzten Jahren. Es gab diesen Zoff um den um den Dirigenten, Generalmusikdirektor Francesco Angelico, der dann frühzeitig gegangen ist sozusagen. Und es gab auch den Ärger um die Schauspielchefin, es gab Schwierigkeiten mit dem Orchester und verschiedene andere Auseinandersetzungen, die auch öffentlich ausgetragen worden sind. Und da ist eigentlich in den letzten Jahren auch immer dann dieses Thema jeweils angesprochen worden beim Resonanzboden. Diesmal nicht, das zeigt möglicherweise, dass diese Debatten sich ein klein wenig beruhigt haben, zumindest öffentlich nicht mehr debattiert werden und nicht mehr so hochgekocht werden, dass man sich eher auf die Inhalte und auf die die Inszenierungen und auf die Stücke im Staatstheater konzentriert. Wollen wir hoffen, dass das auch so bleibt und dass nicht wieder weitere Auseinandersetzungen und weiterer Zoff im Staatstheater passiert, denn das ist immer etwas abträglich, auch was das Image des Staatstheaters in der Öffentlichkeit angeht. Gut, soweit also zum Thema Staatstheater für heute. Und wir haben noch ungefähr 20 Minuten Zeit hier im Themenwechsel im Freien Radio Kassel und wollen den Jubilar dieser Woche feiern, genau gesagt eigentlich der nächsten Woche. Am 16. Juni 2026 wird Ian Matthews 80 Jahre alt und hier ist eine seiner allerfrühesten Aufnahmen. Er war in den späten 60er Jahren kurzzeitig Sänger bei Fairport Convention, unter anderem auch bei ihrer allerersten LP. Und hier hören wir bei Time Will Show the Wiser.

Time Will Show the Wiser. Fairport Convention mit Ian Matthews als Sänger und mit dem großartigen Richard Thompson, damals schon an der Leadgitarre. Und Ian Matthews war bei den ersten beiden LPs von Fairport Convention 1968, 69 mit dabei als Sänger. Bei der dritten auch noch bei ein, zwei Stücken, aber dann ist er ausgestiegen im Jahr 69, um eine Solokarriere zu machen. Fairport Convention natürlich die große britische Folk-Rock-Band der damaligen Zeit und ja, nicht nur der damaligen Zeit, sondern ganz generell, die damals diese Verbindung hergestellt haben zwischen britischem Folk und ja, amerikanischem Country, Country-Rock und Rockmusik, wobei anfangs die Elemente von britischem Folk noch relativ dünne waren. Das kam dann erst später, aber wir haben es gehört, das klang schon sehr, sehr schön und die typische und sehr eingängige und sehr charakteristische Stimme von Ian Matthews, die war hier schon in voller Blüte. Ja, wie gesagt, Ian Matthews wird 80 Jahre alt, nächste Woche am 16. Juni 2026. Er ist immer noch aktiv, er wohnt in Holland jetzt inzwischen schon seit etlichen Jahren, weil er vor allem auch in Europa immer wieder auf Tour ist. Wir haben ihn erlebt damals, das ist ungefähr so 10 Jahre her. Da hat er innerhalb von, ich glaube, einem Jahr gleich zweimal im Schlachthof gespielt. Damals noch im alten Kulturzentrum Schlachthof, unten noch vor dem Umbau in dem alten Saal. Und wir haben das beides aufgenommen damals, die Konzerte. Und wir werden die vielleicht, das ist eine gute Gelegenheit, jetzt zum 80. die möglicherweise auch nochmal zu senden. Und da ist er sehr spartanisch ausgestattet gewesen. Eher mit zwei Kollegen oder mit einem Kollegen an der Gitarre. Und sie haben teilweise auch sehr jazzige Sachen gesungen. Also der hat ein ganz breites Spektrum an musikalischen Ausdrucksformen, die er dann bei seinen Stücken immer wieder auch eingebaut hat. Hier ein weiteres Stück aus dieser frühen Ära bei Fairport Convention. Und das ist der ganz große Fairport-Klassiker aus dieser Ära. Wahrscheinlich ja möglicherweise ihr bekanntester Song, der gerade bei den Konzerten immer sehr gut ankommt. Geschrieben von Richard Thompson, Meet on the Ledge. Richard Thompson war damals gerade mal, ich glaube, 19 Jahre alt und war noch ein bisschen vorsichtig, was das Singen betrifft. Er war zwar schon ein genialer Gitarrist, aber hat sich immer zurückgehalten, weil er meinte, er könnte nicht so gut singen. Und deswegen hat Ian Matthews diesen Song gesungen, damals bei der Plattenaufnahme Meet on the Ledge, Fairport Convention 1969.

eine regelrechte Hymne, Meet on the Ledge mit der wunderbaren Zeile It all comes round again. Ja, das ist eine von diesen ewigen Weisheiten. Und Richard Thompson, der das geschrieben hat, war damals gerade mal 19 Jahre alt. Mit Ian Matthews als Sänger, wir haben ihn gehört, hat sich abgewechselt mit Sandy Denny, mit der großen Sängerin bei Fairport Convention. Die beiden waren ein vortreffliches Gesangsduo, aber leider haben sie nur wenige Monate zusammen gesungen, denn danach ist Ian Matthews, wie gesagt, ausgestiegen bei Fairport Convention 1969. Um eine eigene Band zu gründen, und das hat er auch getan, Matthews Southern Comfort. 1970 haben die angefangen und schon sehr schnell einen großen Erfolg gehabt, denn eine ihrer ersten Platten, das war der Song Woodstock, geschrieben von Joni Mitchell und natürlich eine Hommage an das gleichnamige Festival. Und das wurde ein Nummer 1 Hit für Ian Matthews und Matthews Southern Comfort in England im Jahr 1970. Und damit waren sie sehr schnell sehr bekannt und sehr berühmt. Aber Ian Matthews ist immer jemand gewesen, der auch den Wandel geschätzt hat. Und deswegen hat er diese Band Matthews Southern Comfort schon nach 2 Jahren wieder aufgelöst und hat sich dann anderen Dingen zugewandt, hat dann eine andere Band namens Plainsong gegründet und dann auch solistisch weitergemacht. Wir wollen aber ein Stück hören aus dieser Ära, aus der ersten Matthews Southern Comfort LP von 1970. Und das ist Please Be My Friend.

Matthews Southern Comfort mit Ian Matthews als Sänger und Chef. Der ist auch geschrieben, das Stück Please Be My Friend von 1970. Und wie gesagt, er hat die Gruppe aufgelöst danach und hat dann Solo weitergemacht. Aber er war immer dann auch noch in Kontakt mit seinen alten Kollegen von Fairport Convention. Wenn man sich die Liste mit den Musikern anschaut, die bei seinen Soloplatten mitgemacht haben, das waren oft auch die alten Fairport-Leute, Simon Nickel und Richard Thompson und Ashley Hutchings und so weiter. Das heißt also, die sind immer in Kontakt geblieben. Da gab es keinen Zoff und Ärger, jedenfalls keinen größeren. Und Ian Matthews ist auch generell, wird auch immer so beschrieben, und ich habe ihn persönlich auch so erlebt, ein extrem sympathischer, netter und zugänglicher, ein richtiger englischer Gentleman sozusagen, mit dem man sich hervorragend unterhalten kann, der einen gewissen britischen Humor auch hat. Wir haben ja, wie gesagt, ihn getroffen, damals bei den Konzerten hier im Schlachthof, und das war sehr, sehr angenehm, mit dieser Legende sprechen zu können und dann zu merken, dass es ein ganz sympathischer Mensch ist, der gute Ian Matthews. Er hat in den nächsten Jahren, Jahrzehnten dann noch weitergemacht, hat noch eine ganze Reihe von großartigen Platten veröffentlicht in den verschiedensten Konstellationen, hat dann auch später beispielsweise seine Gruppe Plainsong nochmal zusammengerufen in den 90er Jahren, 2000er Jahren, und auch Matthew Southern Comfort, die haben sich dann nochmal zusammengetan in verschiedenen Konstellationen. Und musikalisch ist er in verschiedenste Bereiche gegangen, aber seine typische Stimme, die ist auf jeden Fall immer präsent gewesen. Und wenn man sich fragt, was hat das für Auswirkungen auf heute? Auch heute noch ist Ian Matthews jemand, der offenbar bei jungen Musikern durchaus gefragt ist. Ich habe vor kurzem eine neue Platte von Iron and Wine gehört. Das ist ein relativ neues, ja gut, auch nicht mehr ganz so neu, jedenfalls aus den letzten Jahrzehnten ein Projekt. Die machen auch ein bisschen Musik in diese Richtung. Und das klingt zum Teil auch von der Stimme her sehr stark nach Ian Matthews. Also das heißt, seine Fackel wird sozusagen weitergetragen, auch in die nächsten Generationen. Hier noch eine Aufnahme, das ist jetzt aus seiner, ich glaube, ersten Solo-LP. Die kam dann 1971. If You Saw Through My Eyes heißt die LP, und Desert Inn heißt das Stück.

Da müssen wir leider rausgehen, denn unsere Sendezeit ist schon fast vorbei. Soweit also Geburtstagsgrüße an Ian Matthews, der nächste Woche 80 Jahre alt wird. So, liebe Freunde, das war's mit dem Themenwechsel für heute. Aber ich muss zum Schluss noch kurz eine wichtige Mitteilung loslassen in eigener Sache. Der ein oder andere hat es möglicherweise schon gehört, aber ich muss es hier nochmal ganz offiziell verkünden. Das ist hier heute die, ich glaube, drittletzte Themenwechselsendung, die ihr auf der UKW-Frequenz 105,8 hören konntet. Denn ab Juli werden die UKW-Frequenzen für die freien Radios in Hessen abgeschaltet. Das heißt, wir werden dann nur noch auf DAB, auf diesem neuen Digitalradio und über Livestream zu hören sein. Ja, das ist natürlich ziemlich traurig für die Leute, die noch UKW hören. Aber aus Kostenrücksichten hat sich die Aufsichtsbehörde und die Politik entschieden, dass man den sieben hessischen freien Radios die UKW-Frequenzen wegnehmen will, weil man sagt, man muss nicht sein, dass die kleinen Lokalradios über mehrere Ausspielwege verbreitet werden. Es reicht, wenn die auf DAB sind. Das ist ja ohnehin die Zukunft, jedenfalls behaupten das viele. Das heißt also, ihr werdet dann uns ab Juli nur noch über DAB und über Livestream hören können, nicht mehr über die alte UKW 105,8, über die wir über 25 Jahre lang zu hören gewesen sind. Traurig, aber wahr, ist nicht anders zu regeln und wir können nichts dafür. Von daher gesehen, naja, warten wir ab, wie es weitergeht. Das war's mit der Sendung Borderline Extra Quatsch, mit der Sendung Themenwechsel. Jetzt kommt die Sendung Borderline Extra Quatsch nochmal um die Geschichte des Punkrock.

0: vielen Dank für dieses kleine Konzert. Und wieder, ich halte mich jetzt auch gerne raus. Ich höre auch einfach gerne zu. Und
1: ja, genau. Wir sind jetzt gleich fertig. Wir machen jetzt das letzte Stück. Wir sind schon 2 Stunden hier am
0: Bild. Ah, okay.
1: Oder? Okay. Ich gucke, wenn nicht, machen wir zwischendrin aus. Also.

0: jetzt war es besser wie das letzte Mal. Das war.
1: Ja.
2: Okay, putting it on the list to.
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5: Sein Programm gespielt am 17. April 2026. Wir haben die erste Hälfte gehört. Den zweiten Teil gibt es gleich hier im FRK, im Freien Radio Kassel, in der Sendung Kabarett Live zu hören. Zwischendurch Musik von den Cardinals und das ist ein passendes Stück mit dem Titel I Like You.

0: So, hier im Freien Radio Kassel in der Sendung Kabarett Live geht's weiter mit dem zweiten Teil des Auftritts von Özgür Çebi, aufgenommen am 17. April 2026 im Piazza in Fellmar. Wir wünschen dazu viel Spaß.
1: Sind wir dann soweit? Das ist gut. Geh auf die Bühne. So. Ja, heute. Oh, danke schön. Besser kann es doch nicht gehen. Das ist doch für. Ja, liebe Freunde, ich dachte so, guck mal, die zweite Hälfte. Man muss ja auch sagen, so ein Programm insgesamt entwickelt sich ja. Ne? Also, so man hat ja neues Material, altes Material. Ich brauche immer so ein Jahr, bis ich ein neues Programm so fertiggestellt habe. Und ja, bei diesem Programm, da kamen viele Sachen dazwischen. Die zweite Scheidung und so. Und da hatte ich halt nicht. Ja, doch, ich bin zweimal geschieden. Tatsächlich, ich habe drei Kinder von zwei Frauen. Also, das heißt, ich bezahle Unterhalt für meine drei Kinder und meine zwei Rechtsanwälte. Die sind ja auch wie meine eigenen Kinder geworden mittlerweile. Ja, und ich dachte so, neues Material, ne? Ich habe jetzt etwas hier vorbereitet und ich habe das, glaube ich, jetzt so, zum vierten Mal trage ich das vor, ich habe auch einiges verändert und so, und mich hat so in letzter Zeit etwas beschäftigt, so, und das Thema Zyklus, also Zyklen. Jetzt, ich rede nicht vom weiblichen Zyklus, ich rede vom Zyklus im Allgemeinen. Also ihr kennt ja alle den Film König der Löwen, oder? Kennt man ja, ne? Also das heißt Circle of Life. Wir werden geboren, das ist das einfachste Beispiel. Wir leben und dann sterben wir und es kommen neue nach und so weiter. Und so geht es immer weiter im Kreis, ne? The Circle of Life. Und ich habe festgestellt, ich bin ja ein philosophischer, also ein küchenphilosophischer Mensch, ich habe festgestellt, alles im Leben ist ein Zyklus. In jedem Ding findest du einen Zyklus. Selbst meine Programme sind zyklisch. Letztens wurde ich zum Beispiel gefragt, so, oh, Özgür, wie kommst du auf all deine Ideen? Das ist ja toll. Und da habe ich meiner Psychologin geantwortet, habe ich gesagt, die Ideen kommen auf mich zugeflogen. Da hat sie gesagt, aha, aha. Und, ja, und wie fühlt sich das an? Und da habe ich gesagt, ja, ich kann es nicht anders sagen. Es fühlt sich an wie Sex, ohne Scheiß. Wenn ich so eine Idee habe, ne, so, wie so ein Orgasmus eigentlich, so fühlt sich so eine neue Idee für mich an. Und das kann mir überall passieren, habe ich dann gesagt. Da hat sie gesagt, aha, aha. Und dann hat sie gefragt, und wie äußert sich das? Und da habe ich gesagt, aha, aha. Und und jetzt suche ich einen neuen Therapieplatz. Also, es ist, ne? So, also so weit, so gut, ne? Also erstmal, ne? Also Sex, ne? Also das heißt, die Idee ist dann wie Sex, wie ein Orgasmus. Und dann, wie es halt der Lauf der Dinge ist, gehe ich mit der Idee schwanger, indem ich es niederschreibe, beziehungsweise auswendig lerne. Und wie in den ersten Schwangerschaftswochen könnte ich beim Auswendiglernen einfach nur kotzen. Das ist wirklich anstrengend. Ne? Aber irgendwann, wenn ich das Ding zum ersten Mal performe, bei der Premiere, dann ist es die Geburt. Okay? Und dann muss das Baby einfach nur wachsen. Und dabei durchläuft es verschiedene Stadien, vom Baby zum Kleinkindalter bis ins Erwachsenenalter und so weiter. Und in welchem Stadium sich mein Programm jetzt gerade befindet, das könnt ihr bitte für euch selbst entscheiden. Und mit für euch entscheiden meine ich auch für euch. Letztens hat eine ältere Frau im Publikum wirklich gesagt so, dein Programm ist eine Fehlgeburt. Und das hat mich sehr verletzt, ne? Vor allem, weil es von meiner eigenen Mutter kam. Und so, also das zum Thema, guck mal, bis hier kann ich es auswendig, ne? Und dann jetzt muss ich, ne? Aber irgendwann stirbt doch das allerbeste Programm auch, ne? Wie in jedem Zyklus, ne, stirbt es mit der letzten Vorstellung. Wir nennen das natürlich bei uns in der künstlerischen, in der Theaterwelt Derniere, ne? Und ja, genau. Und im Prinzip ist so ein Zyklus eigentlich nichts anderes als etwas Wiederkehrendes, als etwas immer Wiederkehrendes, wie ein Herpes oder Howard Carpendale. Beide kündigen sich an mit Hello again. So. Aber so ein Zyklus ist ja auch viel, viel älter als Howard Carpendale. Sogar älter als das Universum und wahrscheinlich sogar älter als die Zeit. Denn wie wir wissen, ne, alles fing, bevor es das Universum gab, ne, fing ja alles mit so einem klitzekleinen Punkt an. Es war ja alles zentriert auf so einen Punkt und dann explodierte dieser Punkt. Und alles, was uns umgibt, ist dadurch entstanden. Also übersetzt heißt das, ohne Explosion, Leute, hätten wir keinen Himmel. Also ich meine, das lernst du in der Al-Qaida-Grundschule schon in der ersten Stunde. Und der funktioniert, okay, alles klar. Und, Und durch die Wucht dieser Explosion dehnt sich das Universum bis heute noch aus. Und irgendwann kommt es zum Stillstand, also zur Stagnation. Und dann zieht sich alles wieder zusammen, bis es dann endet in diesem klitzekleinen Punkt. Und sehr wahrscheinlich wiederholt sich das Ganze wieder. Neue Explosion und so weiter. Also in der Astrophysik kennen wir diese Theorie unter dem Namen Urknall. Bei den Weight Watchers heißt das übrigens Jojo-Effekt. Komm, jetzt mal im Ernst. Jeder, der eine Diät gemacht hat, der weiß, dass er sich irgendwann wieder ausdehnen wird. Also jetzt mal im Ernst. Diäten bringen einfach nichts, sage ich aus Erfahrung, weil es am Ende immer mehr wird als ursprünglich. Und das wissen die Politiker am besten. Darum nennen sie ihre Gehälter auch nicht Gehälter, sondern... Sehr gut. Sehr gut. Notieren gebildetes Publikum. So. Und seit ich in allem einen Zyklus sehe, bin ich viel, viel entspannter geworden. Vor allem politisch gesehen. Früher habe ich mich über jeden Scheiß aufgeregt. Aber wir sehen ja, wie instabil alles ist. Alles kann ja kaputt gehen. Guck mal, in den USA, was hat Donald Trump innerhalb eines Jahres geschafft? Er hat wirklich die Demokratie mehr oder weniger ausgehebelt. Und selbst in Deutschland gibt es immer mehr Menschen, und das schockiert mich ja auch irgendwo, die auf einen starken Mann hoffen, der irgendwann die Bühne betritt mit seinem berühmten Satz, Hello again! Was ich jetzt nicht hoffe. Was ich nicht hoffe, weil, Freunde, ernsthaft, ich bin ein Freund der Demokratie, ich bin ein Freund von Europa, der Freiheit, ja, vor allem der europäischen Idee, man glaubt es mir nicht, aber ich finde Europa geil, auch wenn es nicht immer tolle Sachen gibt in Europa. Manche Gesetze sind so absurd, ich weiß nicht, vielleicht kann sich der eine oder andere daran erinnern, es gab mal wirklich ein EU-Gesetz, was sich mit dem Krümmungsgrad von Gurken beschäftigt hat. Also zu krumme Gurken durften in Europa nicht eingeführt werden. Ich weiß, einführen und Gurken in einem Satz zu erwähnen, ist vielleicht nicht ganz korrekt, aber ihr wisst, was ich meine. Aber letzten Endes wurde das Gesetz abgeschafft, weil man hat am Ende festgestellt, dass die Gurken mehr Rückgrat hatten als die Beamten, die dieses Gesetz verabschiedet hatten. So. Kabarett funktioniert nicht ganz hier. Okay, ne? Ja, so, ne? Also auch wenn ich solche Gesetze unnötig finde, ich nehme es gerne in Kauf, weil ich meine, Bürokraten wird es immer geben, ob du jetzt in der Diktatur lebst oder in der Demokratie. Die sind ja wie diese Deckel auf diesen Flaschen, die wir jetzt mittlerweile überall in Europa haben. Du kannst sie drehen und wenden, wie du willst. Alter, du wirst hier nicht los. So. Also ich stehe jetzt aber auch nicht nur zu Europa, ich stehe auch vor allem zu Deutschland. Ich liebe Deutschland, ohne Scheiß. Ich würde niemals Deutschland verlassen. Aber dennoch empfinde ich so etwas nichts wie Stolz. Also ich bin nicht stolz darauf, dass ich hier geboren wurde. Und ich verstehe dieses Gefühl von Stolz nicht, weil letzten Endes wir haben doch einfach nur Glück gehabt. Das war einfach Zufall. Nenn es vielleicht Schicksal. Jetzt mal im Ernst, was kannst du denn bitte dafür, dass du ausgerechnet im Sack deines Vaters gelandet bist? Ja, und wie der im Sack deines Großvaters gelandet ist. Und wir können dieses Spiel jetzt auch gerne weiterspielen. Wir würden am Ende beim Ursack landen, wie er deine Urgroßmutter geknallt hat. Also du siehst, auch hier fing alles mit dem Urknall an. So, also Freunde, jeder, der hier sitzt, ohne eine einzige Ausnahme, der wurde früher irgendwann mal im Nebenhoden produziert, okay? Das ist ein Fakt. Also wenn du stolz bist auf dein Land und auf deine Vorfahren, dann sei bitte auch so konsequent und sag, ich stamme aus deutscher Hodenhaltung, okay? Weißt du, mit dem Nationalstolz ist es so ein bisschen wie mit der Sexualität. Ja, ich meine, wenn du nichts im Leben geschissen kriegst, hast du wenigstens deinen Nationalstolz. Und ich finde, du darfst beides nicht unterdrücken. Sexualität nicht, du siehst ja, ich habe es ja eben erwähnt, was dann wie in der Kirche, was dann passiert, dann sucht es sich ein Ventil. Nur mit dem Nationalstolz ist es ja auch so, sucht sich dann auch ein Ventil. Und deshalb bin ich persönlich dafür, dass man beides, also sowohl Sexualität als auch Nationalstolz, häppchenweise zulässt, damit sich das Primitive quasi reduziert. Also übersetzt heißt das, oh Gott, ich weiß nicht, ob ich den Gag machen soll, der ist echt hart. Übersetzt heißt das, lasst den Leuten bitte ein bisschen Nationalstolz und schafft endlich das Zölibat ab. So brennen weniger Flüchtlingsheime und weniger Rosetten. Darf man den machen? Ich weiß es gar nicht, ist der zu hart? Mit Rosetten meine ich natürlich die Pflanzen, so. Die Flüchtlinge auch haben in ihren Asylantenhäumen. So. Aber irgendwie lernen wir nicht daraus aus der Geschichte, nicht nur politisch, auch im Privatleben. Ich bin zweimal geschieden, ne? Und ich schließe nicht aus, ein drittes Mal zu heiraten. Also ohne Scheiß, ich weiß nicht warum. Also das heißt ja Circle of Life, bei mir Circle of Wife. Also ich meine, in der Psychologie nennt man ja so etwas Wiederholungszwang. Ist ja auch so eine Form von Zyklus. Alles wiederholt sich, aber nicht immer gleich. Ich gebe mal ein Beispiel. Meine Ex-Frau und das Finanzamt. Ich hasse beide. Trotzdem muss ich zahlen. Aber vom Finanzamt werde ich wenigstens noch gefickt. Kann man den machen? Geht das? Ich weiß es nicht. Okay, okay, den schmeiße ich raus. Egal, komm. Ich weiß. Letztens habe ich mich gefragt, wie kann ich diesen verdammten Wiederholungszwang durchbrechen? Und dann bin ich auf ein Zitat gestoßen, und zwar von einem sehr berühmten Menschen mit dem Namen Albert Einstein. Und der hat mal gesagt, auf Veränderung zu hoffen, ohne selbst etwas dafür zu tun, ist wie am Bahnhof zu stehen und auf ein Schiff zu warten. Ich sag mal so, Einstein konnte damals wirklich nicht wissen, wie es heute bei der Deutschen Bahn aussieht. Ne? Also mich würde jetzt ein Schiff am Bahnhof eigentlich nicht überraschen. Eher die Bahn, muss ich ehrlich sein. Ne? Und er hatte recht. Ne? Also du musst etwas anderes machen, wenn du etwas verändern willst. Ne? Weil sonst wirst du immer in diesem Kreislauf gefangen sein. Und wenn du den nicht durchbrichst, im Alter wird es immer schwerer. Ne? Darum haben ja so viele alte Menschen auch Kreislaufprobleme. Der war so scheiße, aber egal. Darum macht die Dinge einfach mal anders als sonst. Zum Beispiel, lasst euch einfach mal scheiden. Also auch wenn ihr euch liebt. Ne? Probiert es mal aus. Ich meine, so eine Ehe ist ja nicht garantiert, aber eine Scheidung hält für immer. Also probiert es mal aus. Ne? Ich rede aus Erfahrung. Oder probier es mal aus, nur für eine Woche. Wenn du mal krank bist, ja, also beziehungsweise eigentlich nicht richtig krank bist, hol dir einen gelben Schein, geh nicht zur Arbeit, stattdessen gehst du abends auf eine Party, du feierst dir einen ab. Und wenn du dort zufälligerweise deinem Chef begegnest und er dich fragt, was machen Sie denn hier, dann sagst du einfach, krank feiern? Also probier es mal aus. Es kommt wieder eine harte Stelle, so. Oder geh einfach mal in die Kirche und befummel mal einen Priester, einfach so, ohne Grund. Der wird sich wundern, wenn er die erste erwachsene Hand in seinem Schritt fühlt, kann man den machen. Lernen wir aus der Geschichte und schauen nach vorne. Vor allem, was Nationalstolz angeht. Von mir aus, sei stolz auf deine Nationalität. Kein Ding, schwing deine Fahne. Oder dreh es um. Ne? Hab eine Fahne und schwing dein Ding. Ich meine, probier's mal aus. Am Ende des Tages kommt es immer auf das Gleiche hinaus. Nämlich Kompensation. Ich meine, wenn du dir schon keinen Ferrari leisten kannst, dann wenigstens Nationalstolz. Kostet ja nichts. Ne? Aber bevor ich das mache, hole ich mir doch lieber einen Hund, einen Pitbull. Tatsächlich. Weißt du, da kann ich immer noch einen auf dicke Hose machen. Brauche ich keinen Nationalstolz, habe ich einen Hund. Ne? Ist ja so ein, quasi so ein Schwanzersatz. Ich hatte übrigens mal so einen Pitbull gehabt. Tatsächlich, ne? Wie Mustafa und auch ein toller Hund. Und ich muss sagen, so, das Problem ist bei uns Orientalen, wir heben ungern die Kacke von Hunden auf. Also nicht, weil wir uns davor ekeln, sondern das ist so eine Stolzsache. Ne? Weil wenn ein Kumpel aus dem Ghetto mich dabei sieht, das ist schon unangenehm, boah, du hebst die Scheiße auf und so. Es geht gar nicht. Ich habe es aber trotzdem gemacht, weil wir haben so eine ältere Dame, die bei uns in der Straße gewohnt hat, mit einem Rollator. Die war sehr schnell. Ich musste halt ne, die Kacke aufheben. Irgendwann kann ich mich erinnern, so habe ich diese schwarze Tüte, ich bück mich so und dann hebe ich die Kacke auf und komme hoch. Und genau in diesem Moment steht mein Kumpel Murat vor mir und fragt mich, Bruder, was machst du da? Und da habe ich gesagt, willst du Haschisch kaufen? Da hat er mich gefragt, ist das auch guter Shit? Habe ich gesagt, worauf du einlassen kannst, Bruder, worauf du einlassen kannst. So, das war jetzt mein neuer Part. Ne? Tja, aber ich danke, dass ich das ausprobieren durfte. Ja, so ein Programm muss ja auch mal eine Chance haben, ausprobiert zu werden. Ne? Ich bedanke mich sowieso überhaupt, dass ich hier sein darf, dass ich hier auftreten darf. Ich feiere das. Man geht hier immerhin auf die Minderheitenquote ein. Ja, ne? Also was ihr jetzt nicht auf dem Schirm habt, ich habe eine vertragliche Verpflichtung. Ne? Ich muss jetzt in der zweiten Hälfte ein paar Migrantenwitze zum Besten geben, weil sonst meinte man, es gibt keine Kohle. Und ich fange einfach mal an und ihr dürft gerne reinrufen, falls ihr diesen Witz kennen solltet. Also pass mal auf, ich fange an. Erster Witz. Sagen wir mal, ein Pole, ein Russ und ein Türke sitzen im Auto. Wer fährt? Nein, die Polizei. Sehr gut. Komm, stellt euch nicht so an. In Zwickau kam der viel besser an, ich schwör's euch. Ich habe nur aus der ersten Reihe gehört, ja, also, der spricht mir aus der Seele. Sieht aber aus wie der Feind. Aber mit dem zweiten Witz habe ich das Eis komplett gebrochen. Da habe ich gesagt, warum gibt es in der Türkei keine Samenbänke? Weil die Wichser alle hier sind. Da hatte ich sie, also. Da hatte ich sie, ne? Ja, ich möchte mich für mein akzentfreies Deutsch entschuldigen, das tut mir wirklich leid, weil das kann echt Leute verwirren, vor allem wenn ich telefoniere und mein Gegenüber gar nicht weiß, wie ich aussehe, weil meinen Nachnamen kann ich ja wirklich auf Deutsch aussprechen. Wenn ich sage, hier ist Zebe, weiß doch keiner, wie ich aussehe. Und stell dir vor, ich treffe mich mit der Person, mit der ich telefoniert habe und er sieht mich dann und da ist er verwirrt, ne? So dunkel und so weiter. Ich hatte letztens so ein Telefonat gehabt mit einem Jürgen. Wir haben uns getroffen, ne, anschließend nach dem Telefonat. Was soll ich sagen, Leute? Der Typ war schwarz. Es war wie mein, wir waren beide mit der Situation überfordert. Es war wie mein Spiegelbild, nur ohne Licht. Also, wir kommen zum dritten und letzten vertraglich vereinbarten Witz. Was ist der Unterschied zwischen Rassismus und Chinesen? Hm? Rassismus hat viele Gesichter. So, ich höre auf. Ich höre auf. Ne? Ich möchte mich natürlich auch entschuldigen bei allen deutschen Männern, dass wir euch die Frauen wegnehmen. Also es tut mir leid. Ich übernehme hierfür die Verantwortung, die volle Verantwortung. Und immer wieder gern, frag mich einfach. Also kein Problem. Aber das Interessante ist, das ist ja gerade das Bild, was man von uns in Deutschland hat und in manchen Teilen Deutschlands auch haben möchte. Und genau von diesem Bild, und ich betone Bild in großen Buchstaben, lebt ja auch irgendwo die AfD. Und ich weiß, jetzt kommen wir zum Teil mit der AfD. Es wird ja immer schwieriger für mich, so eine Nummer über AfD zu machen, weil es ist ja auch erstmal sehr inflationär geworden. Das macht ja mittlerweile fast jeder Kabarettist. Und es gibt immer mehr und mehr AfD-Wähler. Und ich habe immer das Gefühl, so mindestens 10, 15, 20% der Leute, die hier sitzen, wählen auch die AfD. Und ich bin neugierig. Also wer von euch wählt hier zum Beispiel die AfD? Hebt mal die rechte Hand. Ja, nur die rechte. So. Nicht die. So, nein, also, nee, aber ich meine, der Punkt mit der AfD ist, was nützt es mir, wenn ich jetzt über die AfD ein Set mache? Ich meine, werden die dadurch schwächer? Wir haben gesehen, es hilft gar nichts, sie werden immer mächtiger und die kommen irgendwann in Regierungsverantwortung, da bin ich mir ganz, ganz sicher. Aber was nützt es auch, wenn ich jetzt zu einem AfD-Wähler hingehe und zu ihm sage, so, hey Bruder, weißt du was, Flüchtlinge sind doch auch nur Menschen und der Grund, warum sie zu uns kommen, ist der, dass Deutschland Waffen ins Ausland verkauft und dadurch Kriege mitbefeuert. Sie kommen also in das Land, wo die Waffen, vor denen sie geflohen sind, hergestellt werden. Man könnte es jetzt auch Bildungsreise nennen. Wer möchte sowas hören? Ihr doch auch nicht, wie ich gerade an der Situation, an der Stimmung so ein bisschen erfühle. Und darum möchte ich jetzt auch nicht zu sehr über die AfD herziehen. Eigentlich möchte ich verstehen. Also ich meine, wenn, sagen wir mal, Populismus aus dem Protest herausgeboren wurde, frage ich mich, was war der Auslöser? Oder anders formuliert, wenn Protest das Baby ist, wer waren dann die Eltern? So, und um das zu verstehen, müssen wir das Wort, wir sind ja gebildet hier, müssen wir das Wort Populismus zuerst einmal analysieren. Und wir wissen ja alle, der Begriff, das Wort Populismus kommt ja aus dem Lateinischen und besteht ja aus den zwei Wörtern Popo und List und heißt übersetzt Arschlöcher manipulieren. Manipulieren wiederum kommt aus dem Altgriechischen und besteht aus den zwei Wörtern mani und polieren und heißt übersetzt

nichts anderes ist als Schulden machen. Also der Typ hat uns belogen, es ist eigentlich ein falscher 50er, wenn wir mal ganz, ganz ehrlich sind. BlackRock halt, ne? Und was reimt sich auf BlackRock? Baerbock. Gott sei Dank sind wir die Alte los. Ich meine, ich bin gegen Remigration, aber Abschieben von einer Annalena Baerbock finde ich völlig legitim, ganz ehrlich, weil diese Frau, die war so falsch, die hat sogar ihren Lebenslauf gefälscht, ja? So, die wollte einen Lauf haben, ohne vorher richtig gelebt zu haben. Aber gehen wir noch weiter zurück, gucken wir uns hier diesen ehemaligen Verkehrsminister an. Vielleicht habt ihr den sogar noch auf dem Schirm. Andreas Scheuer, sagt er euch noch was? Alter, ein Sklave der Autoindustrie. Jetzt mal im Ernst, eigentlich müsste der doch Wagenknecht heißen und nicht die andere. So viel Widersprüchlichkeit in politischen Charakteren, das bringt mich durcheinander, das überfordert mich. Ich finde, bei Politikern sollte doch alles so zusammenhängen, wie sagen wir mal bei einem Proktologen, der in seiner Freizeit Höhlen besichtigt, Alter. Ja, ich meine, du würdest doch auch keinem veganen Jäger vertrauen, jetzt mal im Ernst. Selbst wenn er dir sagt, also ich esse zwar kein Fleisch, aber ich töte unheimlich gerne. Freunde, noch nie war die Kluft nach dem Zweiten Weltkrieg zwischen Volk und Politik so groß, wie wir es jetzt im Moment haben. Und erschwerend kommt noch hinzu, dass wir kurz vor einer großen digitalen Revolution stehen. Also einer gesellschaftlichen Veränderung, die unseren Arbeitsmarkt komplett auf den Kopf stellen wird. Und das macht den Leuten nun mal Angst. Und deshalb, ne? Deshalb, und sie glauben es ja nicht, dass die amtierenden Politiker sich in der Zukunft, ja, vor einer drohenden Arbeitslosigkeit diese Menschen bewahren können. Und so falsch liegen die dabei nicht einmal. Ich meine, guck mal, ich bin bundesweit unterwegs und egal, wo ich unterwegs bin, früher habe ich irgendwo in jeder Ecke irgendwo mal ein Versicherungsbüro gesehen. Die gibt es so gut wie gar nicht mehr. Nee, ich sehe kaum mehr welche und ich gebe es zu, selbst ich schließe meine Versicherung heute online ab und ich werde teilweise sogar besser beraten als von so einem Makler. Also guck mal, ich hatte letztens zum Beispiel auf Social Media, um nicht zu sagen auf Facebook, Streit gehabt mit einem Dortmund-Fan. Und ich bekam direkt ein Angebot für eine Zahnzusatzversicherung. Das ist intelligenter Algorithmus. Oder schau dir doch mal unsere Bankfilialen an. Die reduzieren sich auch immer mehr und mehr durch das Online-Banking. Aber nicht nur die Bankmitarbeiter werden in der Zukunft ihre Jobs verlieren. Nein, wir haben eine sehr, sehr wichtige Zunft außer Acht gelassen. Was ist mit dem klassischen Bankräuber? Dem geht's nicht mehr gut. Niemand nimmt dich doch ernst, wenn du deinen Laptop aufklappst, in die Webcam sagst, in der Zoom-Konferenz der Sparkasse, Hände hoch, das ist ein Überfall. Niemand nimmt dich ernst. Oder schau dir mal unsere Behörden an. Du kannst mittlerweile alles online ausfüllen, online abschicken. Du bekommst vieles online zurück. Aber ist das eine Zukunft, die wir uns wünschen, Leute? Nein. Maschinen können doch keine Behördenmitarbeiter ersetzen. Das geht nicht. Kein Computer dieser Welt fährt so schnell runter wie ein Beamter. Das geht nicht. Ja. Und guck mal, wie es jetzt schon aussieht. Und das macht den Leuten nun mal eine Heidenangst. Ja, und deshalb rennen sie, das ist ja meine Erklärung, und deshalb rennen sie den Populisten in die Arme, weil die ihnen ja versprechen, dass sie sie in die Vergangenheit zurückführen können. Aber das geht nicht. Das ist ja die Realität, dass es nicht geht, weil die Vergangenheit gibt es nicht mehr. Die ist nun mal tot. Wir leben nicht mehr in der Konrad-Adenauer-Zeit. Wir leben nun mal in einem digitalen Zeitalter, wo es zum Beispiel, oder in einer globalisierten Welt, wo es zum Beispiel vollkommen normal ist, in einer multiethnischen Beziehung zu leben. Du kannst als Frau Karriere machen und Gott sei Dank ist Homosexualität heutzutage auch kein Problem mehr. Interessanterweise profitiert gerade eine Frau von diesen Entwicklungen. Alice Weidel. Alice Weidel ist offen lesbisch. Ihre Ehefrau hat Migrationshintergrund und sie selbst als Frau hat eine unglaubliche Karriere hingelegt, ist aber paradoxerweise gleichzeitig Co-Vorsitzende einer Partei, die all diese Dinge ablehnt. Alice Weidel ist der krasse Beweis dafür, dass wir Menschen mit unserer Freiheit gar nicht richtig umgehen können. Aber sie kann getoppt werden. Mittlerweile ist es ja so, und ich habe es kaum selber glauben können, es gibt heutzutage Migranten in der AfD, die sehen aus wie ich oder sind sogar dunkler. Da gibt es einen Typen, der heißt Achille de Macbo. Achille de Macbo ist AfD-Politiker. Die Sache ist nur die, der kommt ursprünglich aus Afrika. Also um genauer zu sein, aus Benin. Also ist ein schwarzer Mann. Und AfD-Politiker, und der hat ernsthaft mal in einer Rede gesagt, und ich zitiere ihn, der hat wirklich mal gesagt, wir dürfen Deutschland nicht mit Afrikanern überfluten. Alter, wenn du Nervenkitzel suchst, geh Fallschirm springen. Dafür musst du nicht in der FDP sein. Die Älteren werden den Gag jetzt verstanden haben, die können dir gleich erklären, okay?
Möllemann, frag mal gleich. Ich habe mich an vieles gewöhnt.

gewöhnt, ich habe mich daran gewöhnt, dass es Menschen gibt, die im falschen Körper sind. Aber ein Weißer im Körper eines Schwarzen, das überfordert mich. Also Transgender, völlig in Ordnung. Aber Trans-Hitler, darauf komme ich einfach nicht klar, Alter. Naja, aber der Punkt ist ja der, ich sag mal so, dennoch, ich würde nicht jeden AfD-Wähler als Nazi bezeichnen. Das ist ja das Problem. Oft werden AfD-Wähler Nazis genannt. Und ich finde, diesen Begriff dürfte man, sollte man nicht inflationär verwenden, gerade weil du damit die Verbrechen aus dem Dritten Reich relativierst. Nein, das sind nicht alles Nazis. Es gibt Neoliberale unter ihnen, es gibt Libertäre, es gibt Konservative, aber das Problematische ist, es gibt nun mal auch den rechten Flügel. Und der Typ mit dem Namen Björn Höcke, den kennen wir ja mittlerweile alle, du kannst viel über ihn sagen, aber der Typ, der zitiert in abgewandelter Form Josef Goebbels und der kann nicht ganz knusper in der Birne sein. Und da sage ich mindestens, dass er ein Faschist ist. Und für diesen Typen werde ich zum Beispiel immer ein Kümmeltürke sein, okay? Das weiß ich. Außer ich konvertiere zum Christentum. Ja, dann bin ich halt ein Kreuzkümmeltürke, okay? Ich hake das Thema mal ab mit der AfD. Also, wie gesagt, nennt AfD-Wähler nicht Nazis, aber streitet mit ihnen. Man muss mit jedem im Gespräch bleiben. Man muss sich auch politisch streiten dürfen. Das gehört mit zur demokratischen Kultur. Und auch AfD-Wähler müssen akzeptieren, wenn man hier auf der Bühne steht und ein Set über sie macht. Denn sie teilen auch aus, sie müssen auch einstecken lernen. Punkt und Ende aus. So, und jetzt möchte ich mal was ganz anderes. Mich interessiert es, ich möchte jetzt mit dem Thema AfD auch abschließen. Das macht ja jeder. Ich habe keinen Bock mehr drauf, da bin ich ganz, ganz ehrlich. Ich möchte euch was anderes fragen. Wer von euch kann ich mal etwas Saallicht haben? Das interessiert mich. Heute seid ihr mein Publikum und ich interessiere mich für euch. Wer von euch arbeitet bereits mit ChatGPT? Hand hoch. Alter, wer von euch kennt ChatGPT? Mal Hand hoch. Okay, ich glaube, ich muss die Frage umformulieren. Wer von euch hat Strom? Mal Hand hoch. Ist ja auch keine Schande. Okay, pass mal auf. Ich bin ja dafür da, um das zu erklären. Du weißt, was das bedeutet, aber ich erkläre es mal hier für das unerfahrene Publikum. Also die meisten kennen es ja, aber nicht alle. ChatGPT, korrigiere mich, wenn ich falsch liege, ist eine künstliche Intelligenz, abgekürzt KI, welches menschenähnliche Texte generieren kann. Okay? Also sowas wie Google, nur mit Abitur. Okay? Und du kannst ChatGPT alles fragen, was du willst. Du bekommst auf fast alles eine Antwort. Betonung liegt auf fast. Wenn es zu politisch inkorrekt wird, ne, ChatGPT ist ja auch irgendwo woke, da bekommst du schon ein bisschen Probleme. Ich habe letztens so ein Experiment gemacht und ich habe mal ChatGPT gefragt, so, hey ChatGPT, kannst du mir mal so einen lustigen Ausländerwitz raushauen? Und da bekam ich als Antwort, tatsächlich, könnt ihr auch ausprobieren, es tut mir leid, ich kann keine Ausländerwitze machen oder auch unterstützen. Da war ich verwirrt, da habe ich geschrieben, ich bin doch selbst Ausländer. Da kam nur so, ich unterstütze ihren Selbsthass nicht. Und da habe ich aus Bockigkeit dann selbst einen geschrieben. Da habe ich geschrieben, warum dürfen Türken kein Schweinefleisch essen? Mit Ausnahme von Currywurst. Warum? Weil die Currywurst ist beschnitten. So. Und dann wollte ich sehen, wie weit kann ich gehen? Ja, da habe ich mal gefragt, so nach einem Frauenwitz. Und auch dem hat sich ChatGPT verweigert. Warum? Wegen Frauenfeindlichkeit. Und da habe ich geschrieben, ich wollte keinen frauenfeindlichen Witz, ich wollte einen lustigen Frauenwitz. Und mal abgesehen davon, Mr. oder Mrs. ChatGPT, ich bin doch selbst eine Frau. Natürlich hatte ChatGPT bemerkt, dass ich mich kurz vorher als Mann angemeldet hatte, aber ich bin ein Fuchs und so schlau wie ich bin, habe ich mich auf das Selbstbestimmungsgesetz berufen. Und da habe ich gesagt, ich bin eine Frau und ich möchte bitte als Frau einen Männerwitz hören. Und jetzt dürft ihr bitte raten, hat das funktioniert? Ja, ja. Es kam da so ein Scheißwitz wie, warum sind Männer wie Wolken? Weil wenn sie sich verziehen, kann der Tag doch noch schön werden, Alter. Das ist doch diskriminierend, weil letzten Endes ist es doch scheißegal, ob du Mann bist, ob du Frau bist, ob du schwul, hetero, lesbisch bist, transgender bist. Am Ende des Tages müssen wir doch alle mal auf Klo. Und das macht uns doch zu Menschen. Und das ist doch jetzt nicht nur fair, das ist sanifair. Für alle, die Sanifair nicht kennen, das ist ja der Ort, wo du fürs Kacken Geld bezahlst, aber du bekommst am Ende dafür so einen Pfandbon zurück. Was ist die Botschaft dahinter? Ich weiß es nicht. Wenn du es nicht bis nach Hause schaffst, bist du eine Flasche? Ich weiß es nicht. Das kann ja sein. Ne? Aber gut, ich wollte mich jetzt auch nicht über das Selbstbestimmungsgesetz lustig machen. Ich habe mich tatsächlich letztens gefragt, wäre es für mich persönlich in Ordnung, wenn jetzt, sagen wir mal, ein biologischer Mann auf mich zukommt, und zu mir sagt, er fühlt sich als Frau. Und ich kam zum Schluss, das wäre überhaupt kein Problem für mich, weil irgendwo kann ich das auch nachempfinden. Aber was ich nicht so ganz verstehe, ist, du kannst ja mittlerweile nicht nur dein Geschlecht aussuchen. Nein, Leute, mittlerweile kannst du dich sogar als Tier definieren. Hast du das gewusst? Und wenn du sagst, das geht nicht, bist du halt intolerant. Leute, ich habe letztens eine Frau kennengelernt.
die dachte, sie sei eine Ziege. Ja, guck mich an, ich bin Orientale, natürlich macht mich das geil. Also habe ich sie angebaggert. Und da sagt sie so zu mir, ich habe keinen Bock. Und da habe ich gesagt, ist doch wunderbar, dann kann ich doch. Hat sie gemeckert. Habe ich sie gegessen. So, aber kommen wir nochmal zurück zum Thema künstliche Intelligenz. Ich nenne ihn jetzt mal den Schöpfer. Der Schöpfer der künstlichen Intelligenz, ja, wenn es denn einen gab, den einen Schöpfer, der wollte uns ja eigentlich nicht damit schaden. Der wollte uns das Leben damit erleichtern. Aber irgendwann kamen die Konzerne hinzu, haben ihre Griffel draufgelegt und das Resultat, das kennen wir ja heute alle aus der Wirtschaft. Das Ganze erinnert mich tatsächlich so ein bisschen, wie soll ich sagen, an die Kirche tatsächlich, ne? Ja, ne? Also ich meine, die Kirche, ich bin jetzt ein Heide, die baut ja auf Jesus, soweit ich weiß. Und Jesus war ja ein cooler Typ, ne? Wissen wir alle. Also wenn der heute leben würde, Jesus wäre wahrscheinlich ein Hipster, würde ich sagen. Und wie die Hipsters von heute hatte auch er wohl sehr, sehr wahrscheinlich damals eine Glutenunverträglichkeit. Darum hat auch das Brot gebrochen. Und dann kam ja diese Geschichte mit Wasser in Wein. Ne, früher hat man Wunder dazu gesagt. Heute wissen wir, Leute, es war Schorle. Also, Jesus war zuerst da und dann kam die Kirche, ne? Abgekürzt KI, okay, zufälligerweise. Und die haben ihren eigenen Stempel draufgesetzt, um ihre Macht abzusichern. Und die Kirche glaubt ja bis heute an einen alten weißen Mann in der Cloud. Und lange Zeit hat die Kirche das Denken für uns übernommen. Aber sie wird, und da gibt es auch Studien zu, immer weniger relevant durch die künstliche Intelligenz. Künstliche Intelligenz, wie ich gerade erwähnt habe, wie ChatGPT, dann gibt es ja Perplexity und Suno und was es noch alles gibt. Und Brot. Ja, ihr habt richtig gehört. Brot. Ich hätte nie gedacht, dass wir Menschen irgendwann dümmer werden können als Brot. Bisher waren wir nur dumm wie Brot, aber wir haben es jetzt überholt. Darum meide ich heute auch alle Teigprodukte. Früher habe ich zum Beispiel Sauerteig geliebt. Habe ich aber gehen lassen. So, der war für mich. So, der war einfach flach. Ne? Die Entwicklung der künstlichen Intelligenz ist so schnell, dass wir gar nicht mithalten können, selbst wenn wir es wollten. Keine Chance. Ne? Und wie dumm wir Menschen sind, also ich eingeschlossen, das erkennen wir vor allem immer daran, also vor allem ich, wenn ich im Urlaub bin. Einmal war ich in den USA, das ist kein Scherz, da habe ich eine US-Amerikanerin kennengelernt und die hat mich dann gefragt, so, where do you come from? Und ich habe in meinem akzentfreien American English geantwortet, I come from Germany. Und dann hat sie gesagt, parlez-vous français? Und ich habe gesagt, si, señorita, fährt Ibiza Santos Cojones. Und dann hat sie mir eine Frage gestellt, da ist mir die Spucke weggeblieben. Die hat mich wirklich gefragt, ob Hitler immer noch im Gefängnis ist. Da habe ich gesagt, nein, der wurde schon längst entlassen. Wegen guter Führung! Aber da siehst du doch, wie dumm wir Menschen sind. Und die KI entwickelt sich im Gegensatz zu uns, da wir haben ja die Evolution, aber die KI entwickelt sich im Sekundentakt. Ja? Und wir wissen doch, wo das Ganze endet. Wir haben doch alle den Film Terminator gesehen. Da, wo die Maschinen, die Computer ein eigenes Bewusstsein bekommen und die Weltherrschaft übernehmen. Und Arnold Schwarzenegger spielt darin einen Roboter, der darauf programmiert ist, die Menschheit auszurotten. Warum die jetzt einen Österreicher dafür genommen haben, das kann ich euch auch nicht sagen. Also der Punkt ist der, ich möchte jetzt auch nicht alles schwarz malen, ich möchte nicht zu dystopisch sein, ne? Weil vielleicht hat die KI auch ihre Vorteile, aber zwischendurch, und das sei mir gesagt oder euch auch gesagt, sollten wir uns zwischendurch mal von diesem Thema Internet und KI etwas entfernen. Wir haben das Menschsein ein bisschen verlernt und sogar ich habe mittlerweile eine Bildschirmzeit von manchmal 7 bis 8 Stunden. Wie lange ist deine Bildschirmzeit? Eine Stunde? Alter, du lügst doch, oder? Ernsthaft, eine Stunde? Du bist 12, Alter. Oh, krass, Respekt, 12. Bist aber ganz schön groß gewachsen, ne? Wie groß bist du jetzt? 1,80. Achso, krass. Krass, ich bin 1,95 Meter. So, also wenn ich hier stehe, Nein, aber ich habe echt eine lange Bildschirmzeit. Also da hat noch die Mama die Kontrolle, ne? Das ist schon mal sehr, sehr gut. Aber es ist krass, ich hänge so oft am Handy, sogar wenn ich meine jüngste Tochter, damals, als sie noch in der Grundschule war, die ist mittlerweile 14, die ist auch älter als du, als ich sie zur Grundschule gebracht habe, meine Tochter redet ja viel. Ich weiß nicht, von wem sie das hat. Man sagt ja, stille Wasser sind tief. Ich bin eine Pfütze, scheiß der Hund drauf. Und ich kann mich noch erinnern, ich habe sie damals zur Schule gebracht, ernsthaft, und sie geht neben mir her, sie quasselt und ich habe das Handy in der Hand und ich mache nur so, und irgendwann bleibt die Kleine stehen und sagt so zu mir, sag mal Papa, hörst du mir überhaupt zu? Ich finde das so respektlos von dir. Wow, was soll ich sagen?
Sie hatte recht. Und natürlich habe ich das gemacht, was jeder anständige Papa in diesem Moment machen würde. Ich habe gesagt, du hast recht, mein Schatz, ich packe das Handy weg und wir sprechen miteinander. Und die Zeit sollten wir Menschen uns alle füreinander nehmen, weil das Zwischenmenschliche ist viel, viel wichtiger als online sein. Und das ist eigentlich auch ein Appell mit an mich selbst gerichtet. Und das Ganze hat mich auf einen Song gebracht. Und so kreativ wie ich bin, habe ich den Song genannt Digital World. Deshalb einmal Musik. 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Ich hab Sky und Blu-ray und ne Cloud bereit. Die ist voll groß, 10 Terabyte, and I think to myself,

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0: Oh, shit.
1: Dankeschön.
0: So. Ja, liebe Freunde, was soll ich sagen? Das Programm ist hier an dieser Stelle zu Ende. Wir kommen zur Zugabe. Ich habe mir halt gedacht, so, ich ziehe das so durch, weil ich warte nicht, bis ihr fragt, weil die Türen sind abgeschlossen. Was wollt ihr machen? Ist mir scheißegal. Ich zieh's durch. Aber ich sag mal so, ich fasse gern mein Programm ein bisschen zusammen. Ne? Also ich mache das gerne musikalisch. Tatsächlich, wir sind ja verschiedene Themen durchgegangen. Ne? Jetzt haben wir gehabt die digitale Welt, ne? Also KI. Wir hatten gehabt Tannenbusch ganz am Anfang. Wir haben gehabt Höcke, die AfD. Wir haben gehabt die Woken, die ich jetzt als Linke bezeichnen würde. Ne? Wir haben verschiedene Themen, sind wir durchgegangen. Und ich dachte, ich fasse das mal zusammen anhand eines Songs. Und hier kommen wir zum Punkt mit Schlager. Ich sollte nicht rappen und jetzt Schlager. Und deshalb sage ich, ziehen wir das einfach mal durch. Und wie gesagt, die Türen sind abgeschlossen, ihr kommt nicht raus. Musik ab, mein lieber Mike. Oh yeah. 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

Leute, ich komme original aus dem Ghetto, aus Fontanenbusch. Bei uns gab's keine KIs, zwischendurch mal ein K.O. Und jetzt dürft ihr alle mal mitmachen. Hu, ha, lauter, hu, ha, du auch, Jenny, hu, Dominik, ha, hu, ha, komm, die Schiffsladies auch, ha, hu, ha, es wird kompliziert, hu, ha, Achtung, hu, ha, hu, ha, genau. Ich komme ja aus Bonn und bin ein Ghetto-Kind, zick der Land. Und trotz des harten Umfelds kam ich niemals auf die schiefe Bahn. Ich ging zum Beispiel niemals in die Politik, obwohl ich meine Kohle fürs Quatsch machen krieg. Denn ich trete als Comedian auf. Husch, husch, Tannenbusch. Kennt keiner, wohnt keiner, braucht keiner, mag kaum einer. Husch, husch, Tannenbusch, auf Brüder, Bullenbrüder, lauf Brüder, immer wieder, ja, wir sind ein Ghetto, Wallah, ich schwör, doch es gibt ein Netto und ein Friseur und wir sind euch niemals gut genug. Dankeschön. Dankeschön. Dankeschön. Dankeschön. Vielen Dank. Dankeschön. So. Dankeschön, Dankeschön. Wir kommen jetzt zur zweiten Zugabe. So, die Türen sind immer noch zu. Ich schwör's euch. Und ich habe mir gedacht, so, weil wir heute so interessante Leute haben, die hier sitzen, vor allem auch die mit Schifferfahrung haben, ich wollte euch sagen, also meine allererste Kreuzfahrt, ne, tatsächlich, das, also ich darf jetzt aus juristischen Gründen den Namen der Reederei nicht nennen, aber so viel sei gesagt, es fängt mit A an, hört mit Ida auf. Und es war meine erste Kreuzfahrt, und ich betone Kreuzfahrt, nicht Schlauchboot, das sind die anderen gewesen. Und ich habe das alles aufgeschrieben, ich habe ein Tagebuch gemacht, ne, hier auch die Ladies, also ein Logbuch. Ne, ihr wart auch auf der AIDA, ne? Boah, ich war auf der AIDA Cara und das war alles so neu für mich. Und ich musste ein Logbuch aufschreiben und meine Erfahrungen möchte ich jetzt euch vorlesen. Also aus meinem Logbuch könnt ihr auch sehen. Und natürlich, so eine Kreuzfahrt fängt immer an mit dem ersten Tag und da soll ich in Hamburg zusteigen. Also man sagt mir Boarding an der Waterkant und ich google Water und Boarding, ich mache mir Sorgen. Beschließe doch nicht, in Hamburg zuzusteigen. Erster Tag später, nachdem ich in Las Palmas gelandet bin, stehe ich nun am Hafen. Vor mir ein riesiges Schiff, sieht aus wie ein Hochhauskomplex, kenne ich aus dem Ghetto, fühle mich wie zu Hause. Anders als im Ghetto hatte jemand eine Reihe Baumwollbüsche gepflanzt. Dachte ich, es sind Rentner mit weißen Haaren. Ziehe meine Sonnenbrille auf, um nicht schneeblind zu werden. Betrete die Kabine, kein Balkon, nicht mal Fenster, sehr beengt. Beschwere mich an der Rezeption. Er weist mich darauf hin, dass es der Aufzug war. Ich erkläre ihm, dass es meine allererste Kreuzfahrt ist. Er sagt, Sie sind ja auch der erste Moslem unter den Kreuzfahrern. Ich google Kreuzfahrer und Muslime. Ich mache mir Sorgen. Zweiter Tag, Sonne leicht bewölkt, ruhige See. Obwohl ich mit meiner Haarfarbe heraussteche, weiß noch niemand, dass ich der Künstler bin. Die Leute halten mich für einen Kellner oder einen Flüchtling. Einer, der dem Schleuser echt viel Geld gegeben haben muss. Am Buffet erwarten die Gäste, dass ich sie bediene. Entschuldigen Sie, ich arbeite hier nicht, sage ich. Bekomme Komplimente, wie gut doch mein Deutsch sei. 15 Bestellungen später gebe ich auf. Ich serviere Getränke, die ich aus den Spendern entnehme. Natürlich gegen Trinkgeld. Unmut beim überwiegend philippinischen Personal. Die Restaurantleitung unterbindet mein unfreiwilliges Konzept. Unmut bei den Gästen. Man beschwert sich, dass mir als integrationswilligem Flüchtling die Arbeit untersagt wird. Zieh mich zurück in meine Flüchtlingsunterkunft. Natürlich mit Fenster und Balkon und kostenlosem WLAN. Und kriege noch Geld von der Reederei für meine Reederei. Geile Sache. Dritter Tag, Sonne leicht bewölkt. Die Frisur sitzt. Auf den langen Fluren des Schiffes spricht mich ein Urlauberpaar an. Ich freue mich, dass ich endlich erkannt werde. Sie fordern mich auf, ihre Betten zu machen. Was fällt Ihnen ein? Ich bin Künstler und kein Zimmermädchen, will ich empört ausrufen. Aber nach 20 Euro Trinkgeld höre ich mich sagen, aber selbstverständlich, die Herrschaften.
finde auf ihrem Bett Handschellen, vermute Interpol-Agenten undercover. Diverse Gummiknüppel bestätigen den Eindruck. Die rosa Farbe kommt mir jedoch etwas seltsam vor. Ketten und Peitschen deuten darauf hin, dass hier Verdächtige verhört werden. Stehe ich als Moslem etwa unter Generalverdacht? Ich mache mir Sorgen. Vierter Tag, Freigang, ich meine Landgang. Auf dem Weg zum Ausgang werde ich immer wieder gelobt, wie gut doch mein Deutsch sei. Begebe mich in die Altstadt, frühstücke in einem Café, bin glücklich, dass ich nicht aufgefordert werde zu arbeiten. Am Nachbartisch sitzt eine Vierergruppe vom Schiff. Sie reden auf Deutsch, über mich. Stelle fest, dass sie mich für einen Einheimischen halten. Ich bin mit dem gleichen Schiff wie Sie hergekommen, sage ich. Die vier sind beeindruckt. Sie können aber sehr gut Deutsch sprechen tun. Ich setze mich an die Theke. Der Wirt kommt und fragt mich in akzentfreiem Deutsch, was darf ich Ihnen anbieten? Sie sprechen aber sehr gut Deutsch, sage ich. Er sagt, er war mal Comedian auf einem Kreuzfahrtschiff, wurde dauernd für einen Kellner gehalten und ist dann in die Gastronomie gegangen. Ich mache mir Sorgen. Fünfter Tag, immer noch Sonne. Mittlerweile hat sich herumgesprochen, dass ich kein Kellner bin. Damit versiegt leider auch meine zusätzliche Einnahmequelle. Das Interpol-Paar sitzt mir im Restaurant gegenüber. Sie tuscheln offensichtlich über mich. Die Frau kommt auf mich zu, etwa 60 Jahre, sehr attraktiv, leicht bekleidet. Sie setzt sich zu mir an den Tisch. Ihr Mann hält mich im Blick von seinem Sitz aus und ich mache mir wirklich Sorgen. Sie legt mir die Hand aufs Knie. 30 Euro, wenn ich mit ihr schlafe. Unverschämt, denke ich. Ich bin doch keine billige Prostituierte. Mindestens 50, sage ich. Sie lehnt ab. Ich gehe in meine Kabine und weine still vor mich hin. Dann fällt mir ein, dass ich ein harter Typ bin. Gehe ins Fitnessstudio, werde dort für den Trainer gehalten. Anstatt Training wieder Tränen. Flüchte in die Sauna. Hoffe, dass man die Tränen für Schweiß hält. Oh Schreck, ich treffe das interpolygame Paar erneut. Wir sind alle nackt, nur ich bin beschnitten. In meiner Freiheit, was habt ihr gedacht, ihr Versauten? Sie macht mir ein Angebot, 15 Euro. Ich bin beleidigt, eben waren es noch 30. Die Frau sagt, 1 Euro pro Zentimeter. Degradiert zum Kurzarbeiter. So, sechster Tag, Wetter. Ich werde wach. Vor meinem Bett steht das unmoralische Paar. Sie grinsen mich an. Ich höre sie sagen, wir waren schon auf den Kanaren, aber noch nicht auf dem Kanaken. Schweißgebadet, es wird schlimmer, schweißgebadet schrecke ich hoch. Gott sei Dank nur ein Albtraum. Mein erster von zwei Auftritten steht heute an. Abends im Theater, 1000 Plätze, alles voll. Der Saal auch. Ihr wisst Bescheid. Es ist soweit, mein erster Auftritt. Tosender Applaus. Endlich halten die Leute mich nicht mehr für einen Kellner, sondern für einen lustigen Flüchtling. Siebter Tag, starker Seegang. Den meisten bekommen die Wellen nicht gut. Begegne Urlaubern mit ganz anderen Gesichtsfarben. Erkenntnis, auch weiße Menschen können farbig sein. Leute übergeben sich wegen des Seegangs. Ich habe noch nie solche Brecher gesehen. Und die Wellen sind auch beeindruckend. Achter Tag, Sonnenschein, ruhige See. Der Kapitän verspricht ab jetzt eine flüssige Fahrt. Er behält recht. Das Norovirus macht die Runde. Neunter und zehnter Tag, bleib in meiner Kabine. Ich will keinen Arsch sehen. Habe Schiss vor dem Schiss. Elfter Tag, Seetag und Rückfahrt. Abends mein zweiter Auftritt. Erst hielt man mich für einen Kellner, dann für einen Flüchtling. Inzwischen haben sie mich als einen der Iren akzeptiert. Ich bin aber kein Ire. Um zu beweisen, dass ich Deutsch bin, habe ich meinen Platz auf der Bühne mit einem Handtuch reserviert. Zwölfter Tag, Heimkehr. Besuche meine Familie. Fühle mich fremd. Einziger Deutscher unter Türken. Ich mache mir Sorgen. Dankeschön. Dankeschön. So. Immer noch abgeschlossen sind, komme ich zu meiner dritten und letzten Zugabe. Und ich dachte mir, ich singe jetzt einfach mal zum Abschied einen kleinen Song, weil sonst sprengen wir den Rahmen und das wollen wir nicht. Die Zugaben sind natürlich eingeplant. Kleiner Nebensatz nochmal. Tatsächlich ist es so, meine letzte Zugabe stammt aus meinem allerersten Programm. Der bewegte Muselmann, vielleicht, also weiß ich nicht, manchmal war es auch der beschwipste Fuselmann, je nach Abend. Und es ist ja so, wir können uns alle erinnern, 2015 hatten wir ja die Flüchtlingswelle gehabt, das darf man ja heute nicht mehr so sagen. Und es gab sehr, sehr viele positive Eindrücke am Anfang, aber später, als die Realität zum Vorschein kam,
hatten viele Leute auch die Sorge, ach, ist das gut, dass wir die Schleusen so geöffnet haben. Da sind nicht nur nette Menschen, die zu uns kommen. Aber manchmal habe ich das Gefühl, die Leute haben nur das Negative gesehen, dass die Leute immer nur etwas Negatives mitbringen. Aber dem kann ich nicht zustimmen, weil es gibt auch positive Aspekte. Meine Vorfahren haben zum Beispiel euch allen etwas hergebracht, wovon ihr alle tagtäglich profitiert. Ihr trinkt es jeden Morgen zum Frühstück. Was könnte es sein? Kaffee, genau. Ich bin froh, dass du Kaffee sagst. In Köln hat wirklich einer mal Ziegenmilch gesagt. Und da war ich schon ein bisschen angepisst. Und da habe ich gesagt, was ist los? Hängst du immer noch an der Brust deiner Mutter? Da war der sauer. Aber die Geschichte über den Kaffee möchte ich euch nicht erzählen. Ich würde das gerne singen. Also, und ich würde mich gerne mit diesem Song von euch verabschieden. Aber bevor ich das tue, spendet meinem Techniker, der Vanessa und allen, die hier beteiligt sind, einen Riesenapplaus. Denn ohne sie wäre das hier nicht möglich. Und vielleicht habe ich den einen oder anderen Namen vergessen, aber dieser Applaus gilt allen, die hier daran arbeiten, dass das hier stattfindet. Denn ohne sie, ne, ich hätte hier keine Technik, kein Ton, kein Licht und keine Organisation, würde das eh nicht stattfinden. Also ich finde das sehr, sehr wichtig, dass diese Menschen da sind. Und ich lege euch ans Herz, und das sage ich jetzt nicht nur für mich, das sage ich für viele Kollegen, geht ins Theater, geht in die Oper, geht ins Kino. Sorgen wir dafür, dass diese Dinge nicht aussterben, weil ich finde, die Kultur, ne, ist die Seele eines jeden Landes. Und wenn die Kultur stirbt, stirbt auch ein Stück der Seele. Also supportet die Kunst, die Live-Kunst, denn live ist immer anders, als das Ganze auf dem Bildschirm zu sehen. Und ich hoffe, ihr stimmt da mit mir überein. Dankeschön dafür. Und jetzt kommt der Song über den Kaffee. Ja, liebe Freunde, wie ich gerade erwähnt habe, in diesem Song geht es darum, wie der Kaffee über Wien nach Deutschland kam. Meine Vorfahren, die Osmanen, die standen ja damals vor den Toren Wiens. Wir haben versucht, Wien zu erobern. Es ist uns nicht gelungen, weil wir von den Österreichern allerdings, unterstützt von den Polen, überrascht wurden. Wir mussten dann Hals über Kopf fliehen und vor lauter Panik haben wir alles stehen und liegen lassen. Unter anderem den Kaffee. Und genau darum geht es in diesem Song. Wir kommen zur Rubrik Gesungene Geschichte. 1683, vor den Toren Wiens, ich vergesse nie diese Hysterie. Plötzlich war sie da, die Ösi Armada. Wir liefen fort, okay.

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2026. Noch immer sind wir hier. Walla, auch bei euch in Pelma und so, ne? Falsche Kalkulation. Dritte Generation. 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